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1: Im Studio Mary Milanovic. Der Ständerat ist nach einer 6-stunden-langen Debatte auf das neue Vertragspaket mit der EU eingetreten. Rund die Hälfte der Ratsmitglieder meldete sich zu Wort. Gegner warnten aber, dass das Paket die Volksrechte und die Eigenständigkeit der Schweiz schwäche. Die Verträge seien das Ergebnis eines langen und intensiven Prozesses, sagt Bundesrat Ignazio Cassis.
2: Sie wissen es, Verhandlungen führen immer zu Kompromissen. Das ist kein Mangel. Es ist das Wesen eines internationalen Abkommens.
1: Mit dem Eintreten auf die Vorlage beginnt der Ständerat mit der Detailberatung der bilateralen Verträge, die bis morgen Abend dauern könnte. Autofahren und Wohnen belasten die Schweizer Haushalte wieder deutlich stärker. Laut dem neuen WOMO-Index des Vergleichsdienstes Comparis und der ETH Zürich sind die Kosten in diesen Bereichen im August um 2,4% gestiegen. Das ist dreimal so viel wie die allgemeine Teuerung des Bundes. Hauptgründe sind höhere Treibstoff- und Heizölpreise. Für eine Durchschnittsfamilie bedeutet das Mehrkosten von rund 1.000 Franken pro Jahr. Das Bundesamt für Gesundheit gibt heute die Krankenkassenprämien für nächstes Jahr bekannt. Im Frühjahr hatte der Bund einen Anstieg von rund 5% prognostiziert. Steigende Prämien belasten viele Haushalte zunehmend und waren zuletzt auch Thema bei den Lohnverhandlungen. Als Grund nennt der Bund weiter steigende Gesundheitskosten. Bei Protesten an Schulen in Frankreich sind Dutzende Menschen verletzt und mindestens 164 Personen festgenommen worden. Betroffen waren laut dem französischen Innenminister rund 180 Schulen, vor allem im Großraum Paris. Schülerinnen und Schüler kritisieren unter anderem überfüllte Klassen, zu wenig Lehrpersonal und überladene Stundenpläne. Für heute werden weitere Proteste erwartet. Auch ein nationaler Streik im öffentlichen Dienst steht heute an. Forschende der Universität Genf haben einen neuen Vererbungsmechanismus entdeckt. Bei Fadenwürmern zeigte sich, dass vorübergehende Veränderungen der Genaktivität mindestens 15 Generationen lang weitergegeben werden können, obwohl die DNA selbst unverändert bleibt. Verändert wurde nur, wie bestimmte Gene ein- oder ausgeschaltet werden. Die Erkenntnisse könnten helfen zu erklären, wie Organismen auf Umweltveränderungen reagieren und diese Effekte an Nachkommen weitergeben.
3: Wetter. Ja, heute darf es wieder das T-Shirt sein. Es ist sonnig in der ganzen Südostschweiz, relativ warm mit 26 Grad in Unterfatz. In Flerden sind es 23 und in Bergün heute 22 Grad. Morgen Mittwoch geht es mit der Sonne weiter. Es ist föhnig mit bis zu 26 Grad Chur.
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3: Da sieht es gut aus auf der Strasse von der Südostschweiz. 3 Minuten nach die 6 sind keine Verkehrsmeldungen frei.
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3: Ich wünsche euch ganz einen schönen Dienstag. Steht gut auf. Wir mit Radio Grischa begleiten euch hier dabei.

0: Ich wünsche ganz einen schönen Dienstag beim Radio von da 11 Minuten nach die 6 haben wir es. Und heute haben wir wirklich einen guten Grund, den Kaffee noch gemütlicher zu nehmen als sonst. Heute haben wir eben den Tag von der Biscotti. Machen wir doch wie die Italiener ein feines Guetzli zum Kaffee schneiden. Bei mir wäre es, glaube ich, so ein Butterguetzli. Die gehen ja immer, die von der Armee. Mein Gott, die haben jetzt Goff so geliebt. Bis ich mal gecheckt habe, wie viele Kalorien die eigentlich haben. Aber am Morgen ist es ja wirklich überhaupt nicht schlimm. Die verbrennt schon dann einfach am Tag durch wieder. Also, Tag von der Biscotti. Gönnen euch ein kleines Gutsli zum Kaffee heute Morgen. Ich wünsche euch einen ganz schönen Dienstag.
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0: Morgen, 18 Minuten. Nach die 6 haben wir es. Da bist du auf jeden Fall wach. Der Felix Ehn mit dem Omi, Cheerleader auf Radio von da in der Schweiz, wird schon seit rund 2 Wochen wieder Eishockey gespielt. In der besten Liga der Welt, der NHL, geht es diese Woche los. Der Bündner Nino Riederreiter hat in der Nacht auf den Samstag das erste Saisonspiel. Der Nazi-Kollege Nico Hische schon in der Nacht auf den Freitag. Ob er WM Silber verdaut hat, was er zu der Vertragsverlängerung sagt und auf was dass er sich am meisten freut, das weiss Ruud Schminzi.
1: 31. Mai 2026, kurz vor Mitternacht in der Swiss Life Arena zu Zürich. Die Schweizer Eishockey-Nazi verliert gegen die Finnland daheim WM-Finale und kommt einmal mehr eine Silbermedaille umgehängt über. Für den Nico Hischier ist es schon die dritte. Mittlerweile hat er es verdaut, aber es sei eine Niederlage, die ihn immer ein bisschen nerven werde. Und gleich versuche er auch das Positive zu sehen, sagt der Nico Hischier.
2: Was wir da haben, der Labo an der WM, ich sage jetzt mal einmalig, also ich hoffe natürlich nicht, aber wer weiß, ob man nochmal ein Heim-WM kann spielen. Und darum, ich schätze das sehr, habe ich die Chance gehabt, das zu erleben. Und wir Spieler haben das sehr genossen und ich probiere es gleich mit positiven Erinnerungen zu haben.
1: Nach der WM ist es für den 27-jährigen Walliser positiv weitergegangen. Er hat seinen Vertrag mit den New Jersey Devils frühzeitig verlängert. Ab nächstes Jahr bis im Frühling 2032 kommt er über 58 Millionen Franken über. Damit ist er der bestzahlte Schweizer NHL-Profi. Die Erwartungen sind wegen dem aus persönlicher Sicht aber nicht gestiegen. Er selber hat immer höhere Erwartungen an sich selber.
2: Ich bin sehr selbstkritisch, aber ich probiere meinen Fokus immer beim Team zu behalten und bei der Organisation. Von aussen an den Druck, der ist schon immer da gewesen, sage ich eigentlich. Also es ist nicht so, dass ich jetzt weniger Druck habe. Es ist auch nicht so, dass ich jetzt unbedingt viel mehr Druck habe. Ich habe das Gefühl, ich habe schon Druck gehabt, seitdem, dass ich zuerst mal das Bibli abgelegt habe.
1: Du im Juni 2017, wo der Nico Hischier von den New Jersey Devils als allererster Spieler im Draft ausgewählt worden ist. Der Schweizer Stürmer und Captain vom Team geht in seine 10. NHL-Saison. Und in dem Jahr soll es wieder klappen mit den Playoffs. Sie sagen alle noch enttäuscht, wie es letzten Winter gelaufen sei. Und jetzt wollen sie allen zeigen, dass...
2: Wir sind gleich ein Team, das Hockey spielen kann. Wir sind ein Team, das Spiele gewinnen kann. Und ich hoffe einfach, dass wir euch verletzungsfrei durch eine Saison gehen können und eine konstante Teamleistung bringen. Und dann bin ich eigentlich überzeugt, dass wir wieder vorne in den Playoffs dabei könnten.
1: Er freut sich jetzt wieder darauf, Hockey zu spielen. Auf die verschiedenen Stadien und natürlich die vielen Fans.
0: Der Nico Hischer und seine New Jersey Devils starten in der Nacht auf den Freitag gegen die Philadelphia Flyers in der neuen Saison. Der Nino Niederreiter startet dann in der Nacht auf den Samstag gegen die Boston Bruins. Das erste Duell zwischen Nico Hischer und dem Bündner NHL-Crack Nino Niederreiter mit den Winnipeg Jets gibt es im November. Wir machen weiter mit dem Jonas Brothers Marshmallow. Marshmallow, so. In Slow Motion.

Mit Go Dead High beim Radio. Von euch wünsche ich ganz einen guten Morgen. Und ab und zu steht man ja auf und denkt sich so, ach, es wäre jetzt doch so, so schön, wenn ich Ferien hätte. Mehr Ferientage kann ich euch jetzt wirklich, wirklich nicht geben, auch wenn ich das gerne würde, natürlich. Aber ich kann euch in den Gedanken sicher einmal im Ferien herkatapultieren.

0: Wenn ich die Sprache höre, bin ich einfach irgendwie so direkt am Strand mit einem Mojito am Chillen. Ja, wir hören sie mit El Bagno noch vor die halbe sieben.
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0: Schön gut auf an dem Dienstagmorgen. 1,5 Minuten über die 6:30 haben wir es. Jetzt kriegen wir die nächsten Meldungen vom Livio Biondini.
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2: Rund 860'000 Franken kriegt das Theater Chur jedes Jahr vor Stadt. Jetzt sollen nochmal 300'000 Franken dazukommen. Das, weil die Kosten in den letzten Jahren massiv gestiegen sind und es zu wenig Geld für genug Personal hat. Das sagt der Stiftungsratspräsident Johannes Fluri.
3: Wir sind immer gerade so knapp am durchgekommen. Die Schwierigkeit ist, dass wir ein altes Haus haben. Und damit müssen viele Sachen, die in einem modernen Haus würden, per Knopfdruck und würden die Bühnenelemente auffahren. Und bei uns natürlich muss das in Handarbeit geleistet werden.
2: Der Gemeinderat hat für den höheren Betriebsbeitrag gestimmt. Weil es ein jährlicher und kein einmaliger Beitrag ist, muss auch noch das Kurer Stimmvolk entscheiden. Das Bündner Obergericht hat im Streit um mehrere Flimser Mobilfunkantennen entschieden. So wird das Baugesuch für einen geplanten Sender im Kirchturm St. Martin sistiert, wie die Südostschweiz schreibt. Das Bewilligungsverfahren bei der bestehenden Anlage auf dem katholischen Kirchturm zu Flims Wildhaus müsse weitergeführt werden. Das Gleiche gilt bei der Mobilfunkanlage auf dem Dach des Postgebäudes. In beiden Fällen hat Swisscom nachträglich beantragt, um den sogenannten Korrekturfaktor zu aktivieren. Das ist eine spezielle technische Einstellung. In Bad Ragaz ist ein Mann nach einem Arbeitsunfall gestorben. Er war gestern Morgen zusammen mit einem anderen Mitarbeiter Gartenbauarbeiten am Durchführen. Laut Mitteilung der Kantonspolizei St. Gallen sind lange Flachstahlteile mit einem Backer von einem Anhänger abgeladen worden. Der eine Mann war im Backer, der andere im Abladebereich. Während dieser Arbeiten ist der Mann im Abladebereich schwer verletzt worden. Trotz Wiederbelebungsversuch ist der 29-Jährige vor Ort gestorben. Jetzt untersucht die Kantonspolizei unter der Leitung von St. Galler Staatsanwaltschaft, wie es zum Arbeitsunfall gekommen ist.
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0: Ja, wie es aussieht, das weiss der Klaus Marquardt von Meteo News.
4: Der Dienstag bietet sehr gutes Berg- und Wanderwetter mit einer Kombination aus viel Sonnenschein und nur harmlosen hohen Wolkenfeldern. Die Temperaturen sind sehr angenehm. Auf 2000 Meter gibt es 17 bis 18 Grad, auf 2500 Meter sind es um die 40 Grad. Die 0-Grad-Grenze bleibt in Höhen um 4000 Meter. In der Höhe bläst nur ein leichter Wind aus südlicher Richtung. Und am Dienstag ändert sich noch nicht wahnsinnig viel. Es ist recht sonnig. In erster Linie hat es hohe Wolkenfelder. Einzig im Süden nimmt Bewölkung im Laufe des Tages zu. Im Norden wird es föhnig. Klaus Marquardt, Mete News mit dem Wanderwetter für Radio Grischa.
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0: Da sieht es gut aus auf der Strasse. Von der Südostschweiz sind keine Verkehrsmeldungen für euch. Schön gut auf an dem Dienstag. Ja, und viele haben in den frühen Morgenstunden ihr System noch nicht so ganz aufgefahren. Hat einfach nicht so die Morgenmenschen. Bei ihr da sieht es anders aus. Die Sängerin Lea Wildhaber ist nämlich eine rechte Stimmungskanone, schon am Morgen früh.
5: Ich bin einfach gerne wach, ich schlafe wenig.
0: Ja, wie sie, schon so früh kann gut gelohnt sein, das gibt es in ein paar Minuten. Bei mir, der Sarah Marti, hallo zusammen.

0: Mark Ronson. Nothing breaks like a heart beim Radio von da. Es gibt zwei Typen von Menschen am Morgen früh. Die, die 20 Mal auf die Snooze-Taste drücken und auch 2 Stunden nach dem Aufstehen ein bisschen verdruckt und verwirrt in der Weltgeschichte rumstolpern. Und dann gibt's noch die, die noch vor dem Wecker hellwach sind und in den ersten Minuten vom neuen Tag schon die Welt verändern. Armin Küchler, du hast gerade jemanden von der Kategorie 2 im Interview getroffen.
1: Ja, ich bin ja eher so Team liegen bleiben. In die motivierte Rubrik gehört aber definitiv zur ganzen Musikerin Lea Wildhaber. 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Lea Wildhaber ist durch und durch der Morgenmensch.
2: Hey, ich glaube, ich habe zu viel Energie in mir, die raus muss. Und darum mache ich auch immer so ein volles Leben und mache Musik und springe dort und dort umeinander. Und am Morgen früh ist die eben noch riesig. Und darum ist morgen, glaube ich, einfach meine Tageszeit. Ich liebe den Morgen.
1: Und weil Lea am Morgen so viel Energie hat, hat sie sich die frühen Stunden gerade auch noch zum Spielen gemacht, wie sie mir eben verraten hat.
2: Ich mache es nicht immer, aber ich habe so ein Ritual mit mir selber, dass ich auf Spotify schaffle. Und der erste Song, der kommt, das ist dann mein Morgensong. Und der muss ich dann einfach, von all meinen gespeicherten Songs, ist es dann einfach der. Den muss ich dann akzeptieren und muss mit dem wach werden. Und manchmal ist es einfach auch so ein Kindersong, den ich gespeichert habe für die Schule oder so. Und dann, ja, dann gehen wir einfach mit dem Vibe. Und das ist dann der Mut vom Tag.
1: Das kann aber noch gefährlich sein, nicht?
2: Hey, das kann verdammt gefährlich sein. Das kann deinen Tag entscheiden.
1: Hast du das heute Morgen gemacht?
2: Heute Morgen hast du es gemacht,
1: Was war es?
2: Von Usher, yeah. 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

0: Ja, kein Wunder, hat Lea Wildhaber während dem Interview so saumässig gute Laune gehabt. Ich habe das Ding auch noch ausprobiert, das Spiel. Bei mir ist es dann irgend so eine traurige Schnulze geworden. Ja.
1: Und dann ist es besser, wenn wir hier den Morgen-Song-Auswahl der Lea Wildhaber überlässt. Sie ist jetzt einfach einmal unser Aufsteh-Orakel. Mit dem starten wir doch jetzt wirklich. Da ist der Asher mit Yeah. Ich wünsche euch ganz, ganz viel Energie heute.

Minuten haben wir es. 7. Ich wünsche einen ganz schönen Dienstagmorgen. Wir kommen jetzt zu einem Sänger, den man vor allem von diesem Lied hier kennt. Ein richtiger Klassiker, oder? Aber aktuell müssen wir schon sagen, ein bisschen zu früh noch, oder? Alles andere als Weihnachten haben wir eher so die Sommerfeelings und da passt der Song schon eher.

0: Passigen wir doch zu den Sommerfeelings, die wir aktuell immer noch haben, auch wenn wir schon den 29. September haben. Auberge von Chris Ray, der Ende 2025 verstorben ist, hören wir im heutigen Morgenklassiker.
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1: Im Studio Mary Milanovic. Der Ständerat ist nach einer 6-stunden-langen Debatte auf das neue Vertragspaket mit der EU eingetreten. Rund die Hälfte der Ratsmitglieder meldete sich zu Wort. Gegner warnten aber, dass das Paket die Volksrechte und die Eigenständigkeit der Schweiz schwäche. Die Verträge seien das Ergebnis eines langen und intensiven Prozesses, sagt Bundesrat Ignazio Cassis.
2: Sie wissen es, Verhandlungen führen immer zu Kompromissen. Das ist kein Mangel. Es ist das Wesen eines internationalen Abkommens.
1: Mit dem Eintreten auf die Vorlage beginnt der Ständerat mit der Detailberatung der bilateralen Verträge, die bis morgen Abend dauern könnte. Autofahren und Wohnen belasten die Schweizer Haushalte wieder deutlich stärker. Laut dem neuen WOMO-Index des Vergleichsdienstes Comparis und der ETH Zürich sind die Kosten in diesen Bereichen im August um 2,4% gestiegen. Das ist dreimal so viel wie die allgemeine Teuerung des Bundes. Hauptgründe sind höhere Treibstoff- und Heizölpreise. Für eine Durchschnittsfamilie bedeutet das Mehrkosten von rund 1.000 Franken pro Jahr. Das Bundesamt für Gesundheit gibt heute die Krankenkassenprämien für nächstes Jahr bekannt. Im Frühjahr hatte der Bund einen Anstieg von rund 5% prognostiziert. Steigende Prämien belasten viele Haushalte zunehmend und waren zuletzt auch Thema bei den Lohnverhandlungen. Als Grund nennt der Bund weiter steigende Gesundheitskosten. Bei Protesten an Schulen in Frankreich sind Dutzende Menschen verletzt und mindestens 164 Personen festgenommen worden. Betroffen waren laut dem französischen Innenminister rund 180 Schulen, vor allem im Großraum Paris. Schülerinnen und Schüler kritisieren unter anderem überfüllte Klassen, zu wenig Lehrpersonal und überladene Stundenpläne. Für heute werden weitere Proteste erwartet. Auch ein nationaler Streik im öffentlichen Dienst steht heute an. In der zweiten Runde der Nations League trifft die Schweizer Fußballnationalmannschaft heute Abend auf Schottland. Die Nationalmannschaft könne in Glasgow auf erfahrene Spieler zurückgreifen und habe neue Spieler gut integriert, sagt Nationalmannschaftsverteidiger Nicole Wedi zu SRF.
3: Haben sich sehr gut eingelebt, also die Mannschaft reingekommen und auch gute Typen, nicht nur Fußballer. Und ja, es ist schön, dass sie auch bei uns in der Nationalmannschaft sind.
1: Am Pfiff zwischen Schottland und der Schweiz ist heute Abend um 8:45.
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4: Mit dem Livio Biondini. Guten Morgen miteinander. Das Theater Chur soll für die Stadt pro Jahr 300.000 Franken zusätzlich kriegen. Die grosse Mehrheit vom Gemeinderat hat dieser Forderung schon zugestimmt. Jetzt ist es am Stimmvolk, darüber abzustimmen. Für den Stiftungsratspräsident Johannes Fluri ist klar, der Erhöhung braucht es.
5: Seit 2009 hat das Theater genau gleich viel bekommen, das sind 17 Jahre her. Und ich sage immer, einmal in 17 Jahren darf man kommen, das ist noch nicht frech. Und in dieser Zeit ist vieles eben auch teurer geworden und auch die Ansprüche sind gewachsen und darum wollen wir eine Erhöhung.
4: Im Betrag von 300.000 Franken sind unter anderem ein Teuerungsausgleich und Ressourcen für mehr Personal eingerechnet. Darüber abstimmen tut das Churer Stimmvolk Ende November. Der Streit um Sendeanlagen in der Flimser Kirchtürme ist um ein Kapitel reicher. Das Bündner Obergericht spricht mehrere Urteile, wie die Ostschweiz berichtet. Florian Mani.
6: Das Baugesuch für den geplanten neuen Sender im Kirchturm San Martin bleibt bis auf weiteres sistiert. Gegen den geplanten Standort haben Einheimische eine Petition lanciert. Mit der ist unter anderem gefordert worden, dass die Gemeinde generell eine Planung für Mobilfunkstandort macht. Die Gemeinde Flims will bis nächsten Mai prüfen, wie Mobilfunkanlagen im Gemeindegebiet künftig gesteuert werden sollen. Die Swisscom hat sich ohne Erfolg gegen die Sistierung vom Baugesuch probiert zu wehren.
4: Das Bündner Obergericht hat auch entschieden, dass die Gemeinde das Bewilligungsverfahren bei der bestehenden Anlage vom katholischen Kirchturm das Flims Waldhaus weiterführen müsse. Swisscom hat dort nachträglich beantragt, eine spezielle technische Einstellung zu aktivieren.
7: Wetter. Check lässig Sonnenbrille könnt ihr heute einpacken. Es ist sonnig in der ganzen Südostschweiz. Warm mit sommerlichen Temperaturen. 26 Grad haben wir zu Unterfetz. In Flerden sind es 23, in Bergün heute 22 Grad. Und morgen fangen wir auch nichts Neues an. Es geht mit der Sonne weiter. Es ist föhnig mit bis zu 26 Grad. Kurz.
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7: Dann der Berufsverkehr in der Stadt Chur, der so langsam aber sicher anfängt. Ein paar Minuten länger haben wir aktuell, aber nur auf der Masanzenstrasse.
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7: Bei so warmen Temperaturen gibt es eigentlich nur ein Wort für das Wetter aktuell: gesponnen. Mehr braucht es eigentlich nicht. Unser Wetterfrosch kann aber schon noch mehr dazu sagen. Das gibt es gerade als nächstes, nur hier auf Radio Grischa. 5 Minuten nach die 7 haben wir es. Hallo zusammen.

0: Musik aus der Schweiz mit Pegasus Last to be found beim Radio von da. Zuerst mal ganz einen guten Morgen, Roger Pere von Media News. Hoi.
1: Guten Morgen, Sarah. Hoi.
0: Roger, wir haben den 29. September, eigentlich mitten im Herbst, aber ich habe das Gefühl, der Song da passt eigentlich relativ gut für heute.
2: Ja, wir kommen.
0: Sommersonne, Sonnenschein, auch heute wieder, ha?
1: Ja, kann man sagen. Und so bin ich warm, ja. Obwohl es jetzt dann bald Oktober ist. Ja, das ist ja schon außergewöhnlich bezüglich der Temperaturen, muss man schon sagen. Ja, es wird heute sonnig sein mit Schleierwolken, die es gelegentlich am Himmel hat. Ein paar hohe Wolkenfelder. Aber die stören wirklich nicht. Und eben, es wird wieder sommerlich. Mit dem Rindel etwa 27 Grad. In der Fos und in St. Moritz sind es etwa 20 bis 22 Grad. Auch in der Höhe sehr mild oder an Grenzen, die rund 4000 Meter oben. Also wirklich ja, sehr außergewöhnlich auch der heutige Septembertag von der Temperatur her.
0: Und Roger, wie geht es in den nächsten Tagen weiter? Bleibt es so?
1: Wir hören den September genau so auf, nämlich mit so einem Wert, fühlen wir nicht mehr anders an, 27 Grad morgen im Rindlöppen auch, vielleicht sogar 28 Grad, wenn es ein bisschen föhnig ist. Ja, es ist wirklich absolut am obersten Rand, was möglich ist, und der September hat sowieso den Vogel abgeschossen bezüglich Temperaturen, der wärmste September ever im jetzt Bündner Land, auch einer von der trockensten und der sonnigste September gerade auch. Also, schöner, sonniger, trockener geht es eigentlich nicht. Nachher fühlen wir den Oktober an. Dort doch mal ein bisschen mehr Wolken. Anfangs noch recht freundlich, dann doch eine schwache Störung, die kommt. Die Bewölkung nimmt zu. Ja, es wird aber trocken bleiben. Vielleicht am oberen Mal ein Regensprutz. Irgendwo ist nicht ganz ausgeschlossen. Die Temperatur ein bisschen tiefer, aber für die Jahreszeit natürlich immer noch viel zu hoch. Mit rund 23 bis 24 Grad.
0: Unglaublich, mehr kann ich dazu eigentlich einfach nicht sagen. Roger Behrer, der wärmste September ever, wie du gesagt hast. Das bleibt im Kopf drin. Danke dir vielmals. Ich wünsche dir einen schönen Dienstag.
1: Gleichfalls, danke.
0: Danke dir. Tschüss, Roger. Danke. Ja.

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0: Durch den Dienstag gehen wir mit dem Radio von hier. Es ist 7:30. Jetzt kriegen wir die nächsten Meldungen zum Morgen vom Livio Biondini.
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2: Rund 860.000 Franken kriegt das Theater Chur jedes Jahr vor Stadt. Jetzt sollen nochmal 300.000 Franken dazu kommen. Das, weil die Kosten in den letzten Jahren massiv gestiegen sind und es zu wenig Geld für genug Personal hat. Das sagt der Stiftungsratspräsident Johannes Fluri.
3: Wir sind immer gerade so knapp am durchgekommen. Die Schwierigkeit ist, dass wir ein altes Haus haben. Und damit müssen viele Sachen, die in einem modernen Haus würden, per Knopf drücken und würden die Bühnenelemente auffahren. Und bei uns natürlich muss das in Handarbeit geleistet werden.
2: Der Gemeinderat hat für den hohen Betriebsbetrag gestimmt. Weil es ein jährlicher und kein einmaliger Beitrag ist, muss auch noch das Kur- und Stimmvolk darüber abstimmen. Das Bündner Obergericht hat im Streit um mehrere Flimser Mobilfunkantennen entschieden. So wird das Baugesuch für einen geplanten Sender im Kirchturm St. Martin insistiert, wie die Südostschweiz schreibt. Das Bewilligungsverfahren bei der bestehenden Anlage auf dem katholischen Kirchturm das Flims-Wildhaus müsse weitergeführt werden. Das Gleiche gilt bei der Mobilfunkanlage auf dem Dach des Postgebäudes. In beiden Fällen hat Swisscom nachträglich beantragt, um den sogenannten Korrekturfaktor zu aktivieren. Das ist eine spezielle technische Einstellung. In Bad Ragaz ist ein Mann nach einem Arbeitsunfall gestorben. Er war gestern Morgen zusammen mit einem anderen Mitarbeiter Gartenbauarbeiten am Durchführen. Laut Mitteilung der Kantonspolizei St. Gallen sind lange Flachstahlteile mit einem Backer von einem Anhänger abgeladen worden. Der eine Mann war im Backer.

0: 25 Grad in Glarus, in Kloster sind es 24 und in Zerosen gibt es heute 21 Grad. Und morgen geht es dann eigentlich genau gleich weiter. Es ist föhnig mit bis zu 26 Grad. Am Donnerstag, dort gibt es dann ein paar Wolken mehr. Es bleibt aber freundlich.
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0: Wir haben den Berufsverkehr in der Stadt Chur, wie immer, um die Zeit ein paar Minuten länger haben wir auf der Kasernenstrasse wie auch auf der Giacometti-Strasse. Bei der Masanzenstrasse Stadt einwärts haben wir aktuell 10 Minuten länger. Ich wünsche einen schönen Dienstag beim Radio von hier. Steht gut auf, ich bin Sarah Marti und begleite euch hier dabei. Sehr gerne, cool sind ihr mit dabei.

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0: Musik aus der Schweiz, vor Gigi und der Cacita mit «Schön beim Radio» von da. Und sie wünschen euch auch heute einen schönen Dienstag nämlich. Und wie sagt man ja, der Zmorgen ist ja die wichtigste Mahlzeit vom Tag. Und ja, das ist jetzt kein verstimmter Magen. Nein, wir haben doch einfach Hunger. Blöd, wenn man eben zum Zmorgen nichts mit dabei hat, gell? Keine Panik, wir wollen euch das retten.
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0: 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Ich wünsche euch jetzt schon ganz viel Glück.
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0: Self-Aware beim Radio von da in 5 Minuten. Haben wir es 8. Zeit für gute Laune. Da willst du gerade mitgucken, oder? Weiter meine ich nicht mehr. Das verschone ich euch jetzt. Wir machen weiter. Aha, Take on Me hören wir noch vor die 8. Stehen gut auf.
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1: Im Studio Mary Milanovic. Die Schweizer Bevölkerung gibt ihnen Ferien teils mehr Geld aus als geplant. Knapp die Hälfte überzieht laut einer Umfrage der Bank Claire das selbstgesetzte Ferienbudget. Am häufigsten sorgen Essen und Trinken für höhere Ausgaben als erwartet. Im Schnitt kosteten die Sommerferien knapp 2.400 Franken. Trotz der Mehrkosten bereuen die meisten ihre zusätzlichen Ausgaben nicht. Zwar beschäftigt künstliche Intelligenz die Schweizer Bevölkerung, aber viele sehen nur wenig Nutzen darin. Das zeigt eine neue Studie von PwC. Nur jede 10. befragte Person sagt, KI verbessere die Arbeitsqualität. Gleichzeitig glaubt nur gut 1/4, dass die eigenen Fähigkeiten in 3 Jahren noch gefragt sein werden. Als Knackpunkt macht PwC die oft fehlende Weiterbildung aus. Es brauche Unterstützung und gezielte Weiterbildung, damit KI zu Produktivität und messbaren Geschäftsnutzen führe. Erstmals seit rund 200 Jahren soll morgen im US-Bundesstaat Tennessee wieder eine Frau hingerichtet werden. Der Gouverneur lehnte ein Gnadengesuch der heute 50-Jährigen ab. Eingereicht hatten dieses ihr Anwaltsteam und Menschenrechtsorganisationen. Die Frau war mit 18 Jahren als einzige von 3 jugendlichen Tatbeteiligten wegen des Mordes an einer Mitschülerin zum Tode verurteilt worden. Die Verteidigung der Frau hat nun das oberste Gericht angerufen, um die Hinrichtung in letzter Minute zu stoppen. Forschende der Universität Genf haben einen neuen Vererbungsmechanismus entdeckt. Bei Fadenwürmern zeigte sich, dass vorübergehende Veränderungen der Genaktivität mindestens 15 Generationen lang weitergegeben werden können, obwohl die DNA selbst unverändert bleibt. Verändert wurde nur, wie bestimmte Gene ein- oder ausgeschaltet werden. Die Erkenntnisse könnten helfen zu erklären, wie Organismen auf Umweltveränderungen reagieren und diese Effekte an Nachkommen weitergeben. In der 2. Runde der Nations League trifft die Schweizer Fußballnationalmannschaft heute Abend auf Schottland. Da die Gegner einen Heimvorteil haben, könne es ein schwieriges Spiel werden. Das Ziel sei aber auch in Glasgow der Sieg, sagt Nationalmannschaftsassistent Davide Gala zu SRF.
2: Und ich kann mir auch vorstellen, dass die Hai mit dem eigenen oder voreigenen Publikum, dass da nochmal ein paar Prozent dazukommen. Also werden wir auch müssen, ja, wie Männer spielen, weil das tönt die Schotten. Aber es ist auch so, dass sie auch viel fußballerische Qualität haben.
1: Am Pfiff zwischen Schottland und der Schweiz ist heute Abend um 8:45.
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3: Mit dem Livio Biondini. Guten Morgen. Das Theaterkurs soll von der Stadt pro Jahr 300.000 Franken zusätzlich kriegen. Die grosse Mehrheit vom Gemeinderat hat dieser Forderung schon zugestimmt. Jetzt ist es am Stimmvolk, darüber abzustimmen. Für den Stiftungsratspräsident Johannes Flur ist klar, der Erhöhung braucht es.
4: Seit 2009 hat das Theater genau gleich viel bekommen. Das sind 17 Jahre her. Und ich sage immer, einmal in 17 Jahren darf man kommen. Das ist noch nicht frech. Und in dieser Zeit ist vieles eben auch teurer geworden und auch die Ansprüche sind gewachsen und darum wollen wir eine Erhöhung.
3: Im Betrag von 300.000 Franken sind unter anderem ein Teuerungsausgleich und Ressourcen für mehr Personal eingerechnet. Darüber abstimmen tut das Kurstimmvolk Ende November. Der Streit um Sendeanlagen in der Flimser Kirchtürme ist um ein Kapitel reicher. Das Bündner Obergericht spricht mehrere Urteile, wie die Ostschweiz berichtet. Florian Mani.
5: Das Baugesuch für den geplanten neuen Sender im Kirchturm San Martin bleibt bis auf weiteres sistiert. Gegen den geplanten Standort haben Einheimische eine Petition lanciert. Mit der ist unter anderem gefordert worden, dass die Gemeinde generell eine Planung für Mobilfunkstandort macht. Die Gemeinde Flims will bis nächsten Mai prüfen, wie Mobilfunkanlagen im Gemeindegebiet künftig gesteuert werden sollen. Die Swisscom hat sich ohne Erfolg gegen die Sistierung vom Baugesuch probiert zu wehren.
3: Das Bündner Obergericht hat auch entschieden, dass Gemeindebewilligungsverfahren bei der bestehenden Anlage vom katholischen Kirchturm und das Flims Waldhaus weiterführen müssen. Swisscom hat dort nachträglich beantragt, eine spezielle technische Einstellung zu aktivieren.
6: Wetter. Heute habe ich es schnell erzählt. Es ist sonnig in der ganzen Südostschweiz. 26 Grad zu Unterfetz, in Flerden 23 und in Bergün gibt es heute 22 Grad. Und am Morgen Mittwoch geht es mit der Sonne weiter. Es ist föhnig mit bis zu 26 Grad Chur.
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6: Und da geht es jetzt ein bisschen länger. Wir haben den Berufsverkehr in der Stadt Chur. Ein paar Minuten länger haben wir auf der Messenzerstrasse wie auch der Kasernenstrasse. Sonst sieht es aber gut aus in der Südostschweiz.
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6: Ja, es reicht einfach nicht. Das sagt das Theater Chur.
4: Wir sind immer gerade so knapp am durchkommen.
6: Ja, laut Johannes Fluri braucht das Theater mehr Geld. Über das soll jetzt abgestimmt werden. Mehr dazu gibt es hier auf Radio Grischa in ein paar Minuten.

0: Ich wünsche einen ganz guten Morgen beim Radio von da. 12 Minuten nach die 8 haben wir es und es reicht einfach nicht. Das, was wir uns vielleicht bei Menge vom Kaffee im Becher denken, hat das Theater Chur beim Geld. Kultur braucht mehr Sicherheit, finden sie. Sie wollen mehr Zustupf vor Stadt. Der Churer Gemeinderat hat dem zugestimmt. Das letzte Wort hat aber das Stimmvolk. Warum das Theater jetzt mehr Geld braucht, das weiss Selina Rettich.
1: Seit 2009 kriegt das Theater Chur pro Jahr 860'000 Franken vor Stadt. Jetzt sollen nochmal 300'000 Franken dazu. Die grosse Mehrheit vom Kurparlament hat dem zugestimmt. Zwei Enthaltungen und zwei Nein-Stimmen hat es unter den 21 Mitgliedern gegeben. Die Gemeinderatsmitglieder, die dagegen waren, haben sich nicht dazu äussern wollen. Das Theater Chur begründet das Gesuch damit, dass die Kosten gestiegen sind. Gleichzeitig bräuchte das alte Theatergebäude mehr Personal für den Betrieb, wie der Stiftungsratspräsident Johannes Fluri sagt.
2: Wir sind immer gerade so knapp am durchgekommen. Die Schwierigkeit ist, dass wir ein altes Haus haben. Und damit müssen viele Sachen, die in einem modernen Haus würden, per Knopf drücken und würden die Bühnenelemente auffahren. Und bei uns natürlich muss das in Handarbeit geleistet werden.
1: Vor einem Jahr hat es im Theater Chur einen Zwischenfall gegeben. Ein Teil der Bühnentechnik ist runtergefallen. Verletzt hat sich zwar niemand, seitdem muss aber sichergestellt sein, dass bei gewissen Arbeiten immer mindestens zwei Leute vor Ort sind. Das Theater käme mit 330 Stellenprozent aber jetzt schon an seine Grenzen. Mehr Geld soll es nicht nur für die Stadt, sondern auch vom Kanton geben.
2: Wir haben natürlich im Kanton ein ähnliches Gesuch gestellt wie bei der Stadt, nämlich die Drittel zu erhöhen. Anfang Dezember kommt das dann in den grossen Rat. Aber es ist natürlich schon so, dass wenn jetzt die Stadtbevölkerung würde Nein sagen zu dem, dann kann man sich ausrechnen, dass auch der grosse Rat wenig Lust hätte, um den kantonalen Beitrag zu erhöhen. Es ist miteinander verknüpft.
1: Das Theater probiert gleichzeitig mehr Umsatz zu machen. Zum Beispiel haben die sich Zuschauerzahlen fast verdoppelt. Rund 80 Vorstellungen werden pro Saison im Theater angeboten. Das würde sich ändern, wenn das Stimmvolk der Erhöhung vom städtischen Betriebsbeitrag nicht zustimmen würde.
2: Dann müssten wir über die Bücher gehen, und zwar, indem wir gewisse Sachen einfach dann nicht mehr machen, die wir jetzt machen. Also wir müssen die Leistungsvereinbarung mit der Stadt per sofort kündigen und eine neue Leistungsvereinbarung, wo einfach weniger Leistungen drauf sind.
1: Die Abstimmung über den höheren Betriebsbeitrag ist nötig, weil es ein jährlicher und kein einmaliger Beitrag ist. Ob das Theater Chur die 300'000 Franken pro Jahr mehr kriegt, entscheidet das Stimmvolk Ende November.
0: Unabhängig von der Abstimmung über die 300'000 Franken zusätzlich ist auch noch eine Sanierung vom Theatergebäude geplant. Für die sind Investitionen von rund 35 Millionen Franken eingeplant. Der Baustart, der ist im Jahr 2030 angedacht.
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0: der Grieche. Ich wünsche ganz einen schönen Morgen und kaum kommt man ja aus dem Haus raus, begegnet man ja verschiedensten Menschen. Gewisse, die kennt man, sieht man immer die gleichen. Bei anderen läuft man einfach vorbei. Jeder Mensch trägt aber seine Geschichte mit und so eben auch er da.
1: Können wir über das Leben reden? Oder über das, was du gerade hörst?
2: Podcast.
3: Well, was denkst du? Straight of Hormuz, AI, Private Credits, everything that makes market go around, right?
1: Was machst
3: du? Sales guy.
1: Was?
3: Sales. ETFs. Exchange Traded Funds.
1: Ja, so, Anlagefonds.
3: Genau, ja. Markets ist einfach eine evolving story, oder? Immer irgendetwas Neues, etc. Du hast den Pitch ändern, hast mit Kunden zu, etc. Wie du momentan siehst, ich bin relativ chatty. Ich tue gerne mit Leuten reden. Muss ich entschuldigen? Vielen Dank.
1: Darf ich fragen, was du da verdienst? Das ist mir Wunder. Die Grössordnung, musst du ja nicht zu persönlich, aber so.
3: Multiple 100.
0: Ja, die SRF ist auf der Roman getroffen. Seit dem Video sagt man ihm aber nur noch Sales oder Finance Guy. Spannender Charakter auf jeden Fall. Er gibt auch zu reden und will sie so polarisiert aktuell, haben wir uns gedacht, hey, wie würde Roman eigentlich reden, wenn er im Radio und nicht in der Wirtschaft arbeiten würde? Mhm. Radio Girl und nicht Sales Guy, Tana Ambühl und ich haben die Szene nachgespielt. Die gibt es dann auf die Viertel von 9 beim Radio von hier.

0: Taylor Swift. Im Radio von da in 5 Minuten haben wir es dann 8:30 und einfach einmal den Wecker ignorieren. Nochmal umdrehen und herrlich weiterknürlen. Ja, das wäre jetzt heute Morgen schon noch easy gewesen. Jetzt Olivia Dean, die singt eben genau über so Situationen, also vielleicht nicht die vom Nest oder anders, das geht nämlich um Liebe. Auf jeden Fall einfach um Sachen, die easy sind bei ihr.
1: I think for me that feels so easy. I just think being around people feels quite easy at the moment. Being with others, I don't know.
0: Ja, aktuell ist es für sie easy, um Menschen herum zu sein. So, und jetzt sage ich es noch das letzte Mal. Wir hören sie mit So Easy. Noch vor die 8:30 ich höre gut durch den Dienstag.
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0: Da liebe Dien beim Radio von da jetzt haben wir es 8:30.
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0: Viel Sonne kriegen wir heute ab, das in der ganzen Südostschweiz bei warmen Temperaturen 25 Grad in Glarus. In Kloster sind es 24 und in Rosen gibt es heute 21 Grad. Morgen Mittwoch geht es eigentlich genau gleich weiter. Es ist föhnig mit bis zu 26 Grad.
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0: Da schauen wir auf die A13, St. Margrethe, Richtung Sargans. Zwischen Zinnwalk und Haag haben wir Stau, aktuell bis zu 10 Minuten länger. Dann haben wir den Berufsverkehr in der Stadt Chur. Ein paar Minuten länger haben wir aktuell aber nur noch auf der Masanzenstrasse. Ich wünsche einen schönen Morgen beim Radio von da und er. Da ist das Internetphänomen schon seit mehreren Wochen.
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0: Ja, keine Panik, wenn ihr ihn jetzt nicht verstanden habt. Er macht so einen Mix zwischen Englisch und Deutsch. Es ist Roman. Besser bekannt aber als Sales oder Finance Guy. Ja, der polarisiert aktuell auf den Social Media Kanälen. Und wir haben uns jetzt einmal überlegt, hey, wer würde der Typ eigentlich im Radio reden? Das mit der Hanna Ambühl als Radio Girl. Gehören bei mir, der Sarah Martiger als nächstes.

0: Kylie Minogue, Into the Blue. Beim Radio von das ist Viertel vor neun. Jetzt stellen euch mal vor, ihr seid heute Morgen aufgestanden und auf einmal über Nacht berühmt. Ja, wenn das auf einen zutrifft, dann auf den Roman aus Zürich. Er ist diesen Sommer so richtig durch die Decke im Internet. Bei einer Strassenumfrage hat er einfach ein bisschen über sein Leben, vor allem über seinen Job, erzählt.
1: Du bist mir aufgefallen.
2: Danke vielmals.
3: Können wir über das Leben reden? Oder über das, was du gerade hörst?
4: Podcast.
5: Well, was denkst du? Trader for Moves, AI, Private Credit. Everything that makes market go around, right?
3: Schaffst du in diesem Bereich?
5: Ich arbeite in diesem Bereich, ja.
3: Was machst
5: du? Sales Guy.
3: Was?
5: Sales. Market ist einfach eine evolving story, oder? Ist immer irgendetwas Neues, etc. Du hast den Pitch ändern, hast mit Kunden zu, etc. Wie du momentan siehst, ich bin relativ chatty. Multiple 100.
0: Ja, und es hat sich gefühlt jeder und jede das Video mal angeschaut oder weitergeschickt und plötzlich ist er eben in der ganzen Schweiz bekannt als der Finance Guy. Es gibt jenste Versionen, wo Leute das Gespräch nachgestellt haben und Tana, Ambel und ich, wir haben gefunden, hey, jetzt machen wir doch einfach einmal eine radiokritische Version. Darf ich schnell fragen? Sarah, sorry, darf ich? Bündnerdeutsch?
6: Ja.
0: Wir sind vom Radio Grisha und reden mit den Leuten über das Leben. Du bist mir aufgefallen.
6: Grazie, Fitsch.
0: Wie heisst du eigentlich?
6: Hanna.
0: Können wir über das Leben reden?
6: Hä?
0: Oder darf ich dich fragen, was so gerade los ist?
6: Podcast.
0: Welcher?
6: Radio Grisha, denk.
0: Irgendetwas mit Media?
6: Ja, Radio, ja, ist mit Media.
0: Und was ist gerade so Thema in der Folge?
6: Ja, was denkst du? Teaser, Ramps. Backseller, everything that makes radio go around.
0: Ja. Schaffst du in dem Bereich?
6: Ja, schaff in dem Bereich.
0: Was machst
6: du? Ja, Radio Girl.
0: Was?
6: Radio.
0: Ah, Moderatorin.
6: Ja, Radio Grisha Moderatorin. Ja, das ist great business.
0: Wie gefällt dir der Job?
6: Es gibt nichts Besseres.
0: Warum?
6: Ja, Radio ist eine involving story. Da siehst du, ich bin ein mega chatzy. Drum.
0: Darf ich fragen, was verdient man dort?
6: Ja, multiple 100.
0: Pro Jahr?
6: Genau. Hey, Mos, ciao.
0: Sehr sympathisch, oder? Tana Namböhl als Radio Girl anstatt Roman als Finance Guy. Aber er gehört ja schon fast zu den Promis. Er hat sogar als Gast am Zürich Film Festival über den Teppich laufen dürfen. Da sieht man mal wieder, hey, was die sozialen Medien auslösen können. Und ich bin mir sicher, von ihm haben wir nicht das letzte Mal gehört.

0: Das findet eben auch der Miles Smith und der Niall Horan mit ihrem Song Drive Safe. Also sicher fahren. Wir hören die zwei noch vor der 9 beim Radio von da.
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1: Im Studio die Mary Milanovic. Die Schweizer Bevölkerung gibt in den Ferien teils mehr Geld aus als geplant. Knapp die Hälfte überzieht laut einer Umfrage der Bank Claire das selbstgesetzte Ferienbudget. Am häufigsten sorgen Essen und Trinken für höhere Ausgaben als erwartet. Im Schnitt kosteten die Sommerferien knapp 2.400 Franken. Trotz der Mehrkosten bereuen die meisten ihre zusätzlichen Ausgaben nicht. Zwar beschäftigt künstliche Intelligenz die Schweizer Bevölkerung, aber viele sehen nur wenig Nutzen darin. Das zeigt eine neue Studie von PwC. Nur jede 10. befragte Person sagt, KI verbessere die Arbeitsqualität. Gleichzeitig glaubt nur gut 1/4, dass die eigenen Fähigkeiten in 3 Jahren noch gefragt sein werden. Als Knackpunkt macht PwC die oft fehlende Weiterbildung aus. Es brauche Unterstützung und gezielte Weiterbildung, damit KI zu Produktivität und messbaren Geschäftsnutzen führe. Nachdem der Kanton Genf für kostenlose Verhütungsmittel gestimmt hat, soll das nun auch national zum Thema werden. Die Berner SP-Nationalrätin Tamara Funicello kündigt einen entsprechenden Vorstoß im Nationalrat an, wie sie zum Westschweizer Radio und Fernsehen sagt. Wer und wie kostenlose Verhütungsmittel in der ganzen Schweiz finanzieren soll, lässt sie offen. Die Kosten dürften aber hoch sein. Allein der Kanton Genf rechnet mit jährlich 20 Millionen Franken. Die Schweiz am Wochenende bleibt die meistgelesene Zeitung der Schweiz. Das Blatt des Konzerns CH Media erscheint jeweils samstags und erreicht schweizweit 977.000 Leserinnen und Leser. Das zeigt die aktuelle Schweizer Leserschaftsstudie der AG für Werbemedienforschung. Die regionalen Zeitungsverbünde von CH Media gehören zudem wieder zu den meistgelesenen Tageszeitungen. Erstmals seit rund 200 Jahren soll morgen im US-Bundesstaat Tennessee wieder eine Frau hingerichtet werden. Der Gouverneur lehnte ein Gnadengesuch der heute 50-Jährigen ab. Eingereicht hatten dieses ihr Anwaltsteam und Menschenrechtsorganisationen. Die Frau war mit 18 Jahren als einzige von 3 jugendlichen Tatbeteiligten wegen des Mordes an einer Mitschülerin zum Tode verurteilt worden. Die Verteidigung der Frau hat nun das oberste Gericht angerufen, um die Hinrichtung in letzter Minute zu stoppen.
2: Wetter. Ja, stylische Sonnenbrille, die können wir heute sicher anlegen, weil logisch, es ist sonnig in der ganzen Südostschweiz. 26 Grad haben wir zu Unterfetz. In Flerden sind es 23 und in Bergün gibt es heute 22 Grad. Morgen Mittwoch geht es mehr Sonne weiter. Es ist föhnig mit bis zu 26 Grad zu Chur.
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2: Da schauen wir auf die A13, St. Margrethe, Richtungsergänz zwischen Zehnwald und Haag haben wir Stau. Aktuell haben wir dort bis zu 10 Minuten länger. Sonst sieht es gut aus auf der Strasse von der Südostschweiz.
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2: Kommen wir gut durch den Dienstag mit dem Radio von da und wir haben es nachher von Musik von da. Das von der Bibi Vaplan, wie sie genau auf so Songs wie der jetzt gerade kommt, gibt es in ein paar Minuten nur hier auf Radio Grischa. Das in einer Minute, das Romanches.

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0: Kommen wir gut durch den Dienstag. In 3 Minuten haben wir es 9:30 und dass wir bei der 9. Pause nicht gerade einpennen, brauchen wir jetzt auch einfach ein bisschen Energie.
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0: Jetzt denkt ihr also, Sarah, was schnarchst du?
1: You're breaking me la la la la la la.
0: Glaub mir, der geht schon noch ab.
1: I'm just right here dancing around to the rhythm.
0: Das will ein DJ in der Post. Wir hören Topic mit Breaking Me noch vor die 9:30.
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0: Es ist 9:30 Uhr beim Radio. Von da ich wünsche einen schönen Dienstag.
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0: Ja, der Znüni, der schneugt am besten voraus. Es ist nämlich sonnig und warm in der Südostschweiz bei 25 Grad in Glarus. In Klosters sind es 24 und in Rosen gibt es heute 21 Grad. Morgen Mittwoch geht es eigentlich genau gleich weiter. Es ist föhnig mit bis zu 26 Grad in Chur.
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0: Tipptopp sieht es aus auf der Strasse von der Südostschweiz. Nehmen Sie gemütlich. Ich wünsche einen schönen Morgen beim Radio von da. Es gibt ja wirklich derartige, die sagen, ja Mann, Sarah, oder es ist ein Hammermorgen. Andere kannst du bis um 10 Uhr nicht wirklich brauchen. Sie da gehört ganz klar zur Variante 1.

ist eben ein totaler Morgenmensch. Das ohne Kaffee. Wir hören es in ein paar Minuten. Nur hier auf Radio Grischen. Zuerst gibt es der Vance Joy mit Divine Feelings. 2 Minuten über die 9:30 haben wir es.

0: Ding mit dem Big Sean beim Radio von da jetzt ist es gerade Viertel vor 10. Ich wünsche einen schönen Morgen. Ja, und um diese Zeit findest du mich meistens etwa schon zum, keine Ahnung, fünften Mal da.
1: Logisch.
0: An der Kaffeemaschine, oder? Ohne Kaffee überlebt der Morgen amigs fast nicht. Ja, ich weiss, fast unglaublich, aber irgendwo muss die Energie auch herkommen. Bei ihr da sieht es ein bisschen anders aus. Aber zur Ergänzerin, Lea Wildhaber, die kann eben gut darauf verzichten.
2: Hey, ich brauche kein Koffein in meinem Leben. Im Gegenteil, wenn ich Koffein zu mir nehme, dann bin ich 3 Tage wach. Das will niemand sehen. Und ich bin wirklich so ein Mensch, ich bin ab der Sekunde, wo die erste Millisekunde von meinem Wecker läutet, bin ich dort wach. Und dann will ich schwätzen und dann will ich aufstehen. Das kommt auch ein bisschen auf die Uhrzeit drauf an, natürlich. Aber generell schon. Ich bin mega Morgenmensch. Ich finde den Morgen mega toll.
0: Schneiden wir uns auch ein Stückchen ab von Lea Wildhaber. Wir hören sie jetzt gerade als nächstes mit Oceans. Es ist 9:15. Ich wünsche einen ganz guten Morgen.

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1: Im Studio Mary Milanovic. Eine iranische IT-Mitarbeiterin des Weltwirtschaftsforums ist laut Tamedia zu Unrecht als iranische Agentin verdächtigt worden. Die Bundesanwaltschaft nahm die Frau während des WEF nach einer Warnung über ein angeblich geplantes Attentat auf Donald Trump fest und befragte sie mehrere Stunden. Nach Trumps Abreise wurde sie freigelassen. Wer hinter den falschen Anschuldigungen steckt, ist unklar. Die Schweiz am Wochenende bleibt die meistgelesene Zeitung der Schweiz. Das Blatt des Konzerns CH Media erscheint jeweils samstags und erreicht schweizweit 977.000 Leserinnen und Leser. Das zeigt die aktuelle Schweizer Leserschaftsstudie der AG für Werbemedienforschung. Die regionalen Zeitungsverbünde von CH Media gehören zudem wieder zu den meistgelesenen Tageszeitungen. Die USA verbietet ab heute die Einfuhr bestimmter Produkte aus Kanada. Betroffen sind unter anderem alkoholische Getränke, Molkeprodukte und gewisse Motorräder. US-Präsident Donald Trump hatte die Einfuhrverbote Anfang September angekündigt. Sie sind eine weitere Eskalation im Handelsstreit zwischen den beiden Nachbarländern. Zuvor hatten sich die USA und Kanada bereits gegenseitig mit Zöllen und Gegenzöllen belegt. Die schweren Überschwemmungen in Bangkok beeinträchtigen den Flugverkehr. Thai Airways streicht bis morgen mehrere Flüge, darunter Verbindungen nach Frankfurt und München. Die Flughäfen bleiben zwar geöffnet, Reisende müssen aber mit Verspätungen rechnen. Landesweit sind rund 1,8 Millionen Menschen vom Hochwasser betroffen. Inzwischen hat der Regen nachgelassen. Die Behörden versuchten, das Wasser aus den überfluteten Straßen und Wohngebieten abzuleiten. Das Raumfahrtunternehmen SpaceX von Elon Musk hat mit seiner Starship-Rakete erstmals die Erdumlaufbahn erreicht. Nach rund 3 Stunden kehrte das Raketensystem kontrolliert in den Pazifik zurück, früher als geplant. Während des Testflugs wurde ein Triebwerksausfall registriert. SpaceX wertet den Flug dennoch als Erfolg. Erstmals wurden dabei auch Starlink-Satelliten ausgesetzt. Es ist bereits der 14. Testflug des Starship. Das Raketensystem ist größer als die Freiheitsstatue in New York.
2: Das Wetter. Für Vitamin D gibt es heute sicher nicht zu wenig. Es ist sonnig in der ganzen Südostschweiz bis 26 Grad in Unterfatz. In Flerden sind es 23 und in Bergün heute 22 Grad. Morgen Mittwoch geht es sonnig weiter. Es ist föhnig mit bis zu 26 Grad zu Chur.
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2: Da gibt es nichts zu motzen. Es sieht gut aus auf der Strasse von der Südostschweiz.

0: Ich wünsche euch ganz einen schönen Dienstag beim Radio von da und ab und zu denkt man sich ja. Ja, ich will einfach ausbrechen, aus dem Alltag, einfach mal weg. Gedanklich machen wir das in dieser Stunde, das mit Queen, I Want to Break Free, eine Stunde nonstop Musik gibt's. Ich wünsche einen ganz schönen Dienstag. Ciao zusammen, nehmt es gemütlich.
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1: Im Studio Mary Milanovic. Der Nationalrat will die Löhne der Krankenkassenchefs begrenzen. Die Kaderlöhne bei den Krankenkassen sollen sich neu am Maximallohn in der Bundesverwaltung orientieren. Gegen den Lohndeckel argumentierte der Zürcher FDP-Nationalrat André Silberschmidt.
2: Sie wollen dem Bundesrat und der Verwaltung neue Kontrollkompetenzen geben, um am Schluss im besten Fall 50 Rappen, 30 Rappen Prämien pro Jahr einzusparen. Ist das wirklich Ihr Ernst? Das kann es doch nicht sein. Gerade an diesem Tag, wenn die Prämien kommuniziert werden, beraten wir ein Gesetz, das wirklich nichts bringt.
1: Das Geschäft geht nun in den Ständerat. Eine iranische IT-Mitarbeiterin des Weltwirtschaftsforums ist laut Tamedia zu Unrecht als iranische Agentin verdächtigt worden. Die Bundesanwaltschaft nahm die Frau während des WEF nach einer Warnung über ein angeblich geplantes Attentat auf Donald Trump fest und befragte sie mehrere Stunden. Nach Trumps Abreise wurde sie freigelassen. Wer hinter den falschen Anschuldigungen steckt, ist unklar. Die USA verbietet ab heute die Einfuhr bestimmter Produkte aus Kanada. Betroffen sind unter anderem alkoholische Getränke, Molkeprodukte und gewisse Motorräder. US-Präsident Donald Trump hatte die Einfuhrverbote Anfang September angekündigt. Sie sind eine weitere Eskalation im Handelsstreit zwischen den beiden Nachbarländern. Zuvor hatten sich die USA und Kanada bereits gegenseitig mit Zöllen und Gegenzöllen belegt. Die schweren Überschwemmungen in Bangkok beeinträchtigen den Flugverkehr. Thai Airways streicht bis morgen mehrere Flüge, darunter Verbindungen nach Frankfurt und München. Die Flughäfen bleiben zwar geöffnet, Reisende müssen aber mit Verspätungen rechnen. Landesweit sind rund 1,8 Millionen Menschen vom Hochwasser betroffen. Inzwischen hat der Regen nachgelassen. Die Behörden versuchten, das Wasser aus den überfluteten Straßen und Wohngebieten abzuleiten. Das Raumfahrtunternehmen SpaceX von Elon Musk hat mit seiner Starship-Rakete erstmals die Erdumlaufbahn erreicht. Nach rund 3 Stunden kehrte das Raketensystem kontrolliert in den Pazifik zurück, früher als geplant. Während des Testflugs wurde ein Triebwerksausfall registriert. SpaceX wertet den Flug dennoch als Erfolg. Erstmals wurden dabei auch Starlink-Satelliten ausgesetzt. Es ist bereits der 14. Testflug des Starship. Das Raketensystem ist größer als die Freiheitsstatue in New York.
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4: Und da kannst du zum Teil noch ein bisschen stocken auf der A13 Kuh Richtung San Bernardino zwischen Splügen und Mädels. Das in beiden Richtungen. Wegen einem Bannerlastwagen hat es dort eine wechselseitige Verkehrsführung. Und dann ist die Hauptstrasse San Bernardino Richtung Dusis gesperrt. Das auf der Strecke zwischen Zillis und Dusis.

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1: Ich wünsche euch ganz einen schönen Dienstag. Stöhnt gut auf. Wir mit Radio Grisha begleiten euch hier dabei sehr gerne. Wir werden weiter mit dem Jonas Brothers Marshmallow.
2: Hä?
1: Marshmallow, so. In Slow Motion. Zuerst mal ganz einen guten Morgen, Roger Pere von Meteor News. Hoi.
3: Guten Morgen, Sarah. Hoi.
1: Eigentlich mitten im Herbst, aber ich habe das Gefühl, der Song hier passt eigentlich relativ gut für heute. Ja, wir kommen. Sommersonne, Sonnenschein, auch heute wieder, hä?
3: Ja, kann man sagen. Und so bin ich warm, ja.
1: Und einfach einmal den Wecker ignorieren. Nochmal umdrehen und herrlich weiterknürlen. Ja, das wäre jetzt heute Morgen schon noch easy gewesen. Stellen euch mal vor, ihr seid heute Morgen aufgestanden und auf einmal über Nacht berühmt. Ja, wenn das auf einen zutrifft, dann auf den Roman aus Zürich.
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1: Wir sind vom Radio Grisha und reden mit den Leuten über das Leben. 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
1: Wie heisst du eigentlich?
2: Hanna. Podcast.
1: Willa?
2: Radio Grisha, denk.
1: Irgendetwas mit Media?
2: Ja, Radio, ja, ist mit Media.
1: Und was ist gerade so Thema in der Folge?
2: Ja, was denkst du? Teaser, Ramps, Backseller, everything that makes radio go around.
1: Wie gefällt dir der Job?
2: Es gibt nichts Besseres.
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1: Sie ist ganz fleissige Musikmacherin Sibelia aus dem Sarganserland. Boy, what's your reputation? Wanna know where you're pacing. Mit dem Song hier hat sie gestartet. Mittlerweile liefert sie einen am anderen. Weil es ist für sie etwas, wo sie sich richtig austoben kann. Sibelia, was liebst du am meisten an Musik machen?
2: Dass ich kreativ sein kann. Ich habe einen sehr kreativen Kopf. Und mein Kopf schafft eigentlich die ganze Zeit. Und es ist so cool, dass ich das ausdrücken kann in Musik.
1: Und seit dem Freitag gibt es ganz frische neue Musik von ihr. Tönt so, Daughter of Mesopotamia heisst er, ein Song, wo sie über ihre Herkunft singt. Und den haben wir jetzt hier parat. Da ist neue Musik aus Argans von Tibelia.
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1: Im Studio die Mary Milanovic. Der Nationalrat will die Löhne der Krankenkassenchefs begrenzen. Die Kaderlöhne bei den Krankenkassen sollen sich neu am Maximallohn in der Bundesverwaltung orientieren. Das sei bei stetig steigenden Prämien ein wichtiges Zeichen, sagt der Zürcher GLP-Nationalrat Patrick Hassig.
2: Wenn sowohl Prämien als auch Löhne von Krankenkassen-CEOs im gleichen Jahr deutlich steigen, ist es doch absolut verständlich, wenn bei der Bevölkerung den Eindruck entsteht, dass sich einige hier auf Kosten der Versicherten bereichern. Und dieser Eindruck ist Gift für die Akzeptanz für eine der wichtigsten Sozialversicherungen der Schweiz.
1: Das Geschäft geht nun in den Ständerat. Der Bund unterstützt 26 Projekte der Provenienzforschung von Schweizer Museen und Sammlungen. Für die kommenden zwei Jahre spricht das Bundesamt für Kultur dafür fast 2 Millionen Franken, wie es mitteilt. Die Provenienzforschung widmet sich der Herkunft von Kunstwerken oder Kulturgütern. Das Bundesamt für Kultur fördert damit Projekte zu Kulturgütern aus der Kolonialzeit oder zur Nazi-Raubkunst. US-Präsident Donald Trump bestreitet, China den Kauf amerikanischer Waffen angeboten zu haben. Er habe darüber nie mit Chinas Präsidenten gesprochen, sagte Trump vor Journalisten. Damit widerspricht Trump dem US-Botschafter in China. Dieser hatte zuvor in einem Fernsehinterview über das angebliche Waffenangebot gesprochen. Der Verkauf amerikanischer Waffen an China wäre heikel. Die USA unterstützen mehrere Staaten in Ostasien, die von China bedrängt werden, darunter etwa Taiwan. Die Ebola-Epidemie in der Demokratischen Republik Kongo hat inzwischen mehr als 8000 bestätigte Fälle gefordert. Fast 3900 Menschen sind laut den Gesundheitsbehörden gestorben. Besonders betroffen sind 7 Provinzen des Landes. Zudem ist die Nachverfolgung von Kontakten von Ebola-Patienten weiterhin schwierig. Die ukrainische Hauptstadt Kiew ist in der Nacht erneut Ziel schwerer russischer Angriffe geworden. Nach Angaben der ukrainischen Armee attackierte Russland die Millionenstadt in mehreren Wellen mit Drohnen und ballistischen Raketen. Russland setzt gemäß Medienberichten vermehrt neuartige Drohnen mit Jetantrieb ein, die von der ukrainischen Flugabwehr nur schwer abzufangen sind.
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3: Am Mikrofon der Livio Biondini. In Schiers gelten wegen Trinkwasserknappheit ab sofort Wassersparmaßnahmen. Die Gemeinde verbietet unter anderem, zum Gärten mit Trinkwasser zu bewässern, Autos zu waschen oder Pools zu füllen. Auch öffentliche Brunnen bleiben abgestellt und im Haushalt soll Wasser möglichst sparsam verwendet werden. Grund für die Einschränkungen sind laut der Gemeinde die anhaltende Trockenheit und zu wenig Niederschläge. Die Quellen liefern die deutlich weniger Wasser, darum müsse Schiers momentan über 70% von seinem Trinkwasser aus dem Grund Wasser beziehen. Im normalen Sommer sind es etwa 30-40%, sagt Gemeindepräsidentin Anna-Margret Holzinger-Loretz gegenüber dem SRF. Die Massnahmen gelten bis auf Weiteres. In Glarus soll die erneuerbare Wärmeversorgung in den nächsten Jahren deutlich ausgebaut werden. Das schreibt der Kanton in einer Mitteilung. Die technischen Betriebe Glarus erweitern die Hauptleitungen von der Wärmeverbünd Glarus 2 und 3 schrittweise ab um 2027. Im Norden der Stadt soll das Netz unter anderem in Richtung Spital, Adlergut und Sonnenhügel wachsen. Für das Zentrum und den Süden ist bis 2041 ein rund 5 Kilometer langes Hauptleitungsnetz geplant. Herzstück wird der neue Energiezentrale im Gründli. Die soll vor allem mit regionalen Holzschnitzel betrieben werden und langfristig mehr als 400 Liegenschaften mit Wärme versorgen, wie es weiter heisst. Wenn das einzelne Strassen und Gebäude angeschlossen werden können, hänge vom Wärmebedarf und vom Interesse der Eigentümerschaften ab. Die Bauarbeiten sollen mit geplanten Strassen und Leitungsarbeiten abgestimmt werden. Die Bergbahn auf Flumserberg wenn die wichtigsten Pisten für ihrem Skigebiet künftig innerhalb von 72 Stunden technisch beschneien können. Dafür planen sie einen neuen Speichersee unterhalb vom Stellisattel. Das gesamte Beschneiungsprojekt soll gut 14 Millionen Franken kosten. Die Alpkorporation Molz hat zugestimmt, das nötige Land für den See zur Verfügung zu stellen. Geplant ist ein Fassungsvermögen von 98'000 Kubikmeter Wasser. Weil der See auf 1'770 Meter Höhe liegt, könnte ein Teil von den Pisten allein durch den Wasserdruck und ohne zusätzliche Pumpenergie beschneit werden. Zudem sollen die bestehenden Naturseen, Grossee und Heusee entlastet werden. Die Bergbahnen begründen den Ausbau damit, dass geeignete Zeitfenster für Beschneiung wegen Klimawandel kürzer werden dürften. Im besten Fall könnte das Projekt zur Wintersaison 2028-29 fertig sein.
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5: Ja, und das Wetter, das ist eigentlich schnell erzählt. Es ist sonnig mit nur ein paar Schleierwolken am Himmel, das in der ganzen Südostschweiz. Ja, es ist schon fast heiss. 28 Grad haben wir heute Katzis, 21 Grad Zarosa und 23 Grad Schkuhl. Morgen Mittwoch geht es dann genau so weiter. Ab dem Donnerstag wird es dann ein paar Gerätchen kühler.
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5: Da habe ich im Moment keine Meldungen für euch über grössere Störungen im Strassenverkehr vor der Ostschweiz. Weiterhin ganz gute Fahrt und kommen gut an.
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5: Ja, das Wetter draussen ist alles andere als eine gute Einstimmung für den Winter, obwohl wir jetzt bald schon Oktober haben. Aber früher oder später muss es ja dann kühler werden. Bis dahin könnt ihr die Zeit schon nutzen, um eure Ski auf Vordermann zu bringen. Für das verschenken wir euch heute einen Silber-Ski-Service von Meine Sport und Mode. 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Ich wünsche einen guten mit dem Radio von hier.

0: Einen guten wünscht der Nico Santos und natürlich mir von Radio Grischa.
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0: Wir probieren euch langsam, aber sicher in Winterstimmung zu kriegen. Nadine aus Zitzers, wie sieht es bei dir aus? Hast du schon genug vom Sommer oder hältst du es noch ein bisschen aus?
2: Nein, ich werde bereit für den Winter.
0: Sind denn deine Skis schon bereit?
2: Ja, die stehen schon den ganzen Sommer bereit.
0: Sehr gut, kannst du also kaum erwarten. Was ist immer so dein Skigebiet, wo du am liebsten gehst?
2: Ja, Lenzerheide und Lage.
0: Alles klar, das, was in der Nähe ist. Ja. Sehr gut. Hey, dann schauen wir doch, dass wir dich da wenigstens ein bisschen in Winterstimmung kriegen mit der heutigen Buchstabensuppe. Hallo Ambiel, für das hast du gerade noch die Spielregeln für uns bereit.
3: Genau, also Nadine, du kriegst von uns jetzt dann gerade 40 Sekunden Zeit. Wir suchen einen ganzen Haufen Begriff mit dem gleichen Buchstaben. Zum Gewinnen brauchst du einfach mindestens 8 richtige. Dann gehört dann der Gucci auch schon dir. Wenn du mal etwas nicht weisst, dann sagst du uns am liebsten gerade schnell weiter, dass wir da nicht zu viel Zeit verlieren. Und der Buchstaben, den musst du natürlich auch noch wissen. Das wäre heute es wie zum Beispiel strahlender Sonnenschein.
2: Ja, perfekt.
0: Ist das gut? Bist du bereit, Nadine?
2: Ja, super.
0: Dann suchen wir als allererstes ein Tier, das grunzt.
2: Sau.
0: Feiert man am 31. Dezember?
2: Silvester.
0: Haben wir jetzt noch 1,5 Tage?
2: September.
0: Raum zum Schwitzen?
2: Sauna.
0: Eine andere Bezeichnung für eine Berühmtheit?
2: Da.
0: Ein edler, glänziger Stoff?
2: Satin.
0: Eine Vogelart?
2: Mitte.
0: Dort sieht man sich drin.
2: Mann. Spiegel.
0: Flüssige Mahlzeit.
2: Jetzt haben Sie verstanden.
0: Eine flüssige Mahlzeit.
2: Aha, super.
0: Händchen für die Füße.
2: Socken.
0: Genau. Dann nehmen wir noch mit.
3: Ja, genau, könnten wir mitnehmen, aber ich kann schon mal verraten, den bräuchtest du eigentlich gar nicht, weil das Einzige, was du da nicht gehabt hast, ist eine Vogelart, wäre zum Beispiel der Spatz, Schwalbe, Specht. Alles wäre da möglich gewesen, aber kein Problem, Nadine, weil du hast 9 richtige insgesamt und das heisst, den Skiservice, den kriegst du.
2: Perfekt, danke vielmals.
3: Gratulieren wir.
0: Ich wünsche dir ganz gutes Durchheben, bis es endlich mal ein bisschen kühler wird und den ganzen schönen Winter schon mal.
2: Danke, gleichfalls.
0: Tschüss.
1: Ciao.
2: Ciao zusammen.
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0: Aktuelle Musik aus dem Rintel, der Jim Thomas mit OK gehört auf Radio Grischa. Wir kommen zu einer Stimme, die wohl zu der krassesten überhaupt gehört, die von der amerikanischen Musikerin Kelly Clarkson. Kelly Clarkson ist durch die allererste Ausgabe von der Castingshow American Idol berühmt worden, hat ein Hit nach dem anderen gelandet und schlussendlich sogar ihre eigene Talkshow gekriegt. Dort hat sie immer mal wieder Lieder von anderen covered. Und man muss einfach zugeben, ihre Songs sind oft einfach besser als das Original gewesen. Falls ihr irgendwann mal Zeit habt, könnt ihr mal anhören. Wir haben sie jetzt hier mit dem Original, Kelly Clarkson mit Breakaway, noch vor einem halben auf Radio Grischa.
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0: Ihr hört den Redegrisch um 12:30 Uhr. Jetzt gibt es News aus der Region Südostschweiz mit dem Livio Biondini.
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2: Wegen Trinkwasserknappheit hat Gemeinde Schiers Wassersparmaßnahmen verfügt. Gärten dürfen nicht mehr mit Trinkwasser bewässert werden. Auch Autowäschen und Poolfüllungen sind verboten. Öffentliche Brunnen bleiben abgestellt. Wegen der Trockenheit liefern die Quellen deutlich weniger Wasser. Die Einschränkungen gelten bis auf Weiteres. In St. Carlo, in der Gemeinde Poschiavo, ist gestern Nachmittag ein Waldbrand ausgebrochen. Das Feuerengebiet Aura Freida auf rund 2100 Meter über Meer hat am Abend gelöscht werden, wie die Kantonspolizei Graubünden mitteilt. Im Einsatz sind unter anderem die Feuerwehr Poschiavo, Mitarbeitende vom Bundesamt für Zoll- und Grenzsicherheit, der Forstdienst Poschiavo und zwei Löschhelikopter gewesen. Die Brandursache sei noch unklar. Die technischen Betriebe Glarus bauen ihre Wärmeverbünde ab 2027 schrittweise aus. Eine neue Energiezentrale im Gründli soll vor allem mit regionalen Holzschnitzel betrieben werden und langfristig mehr als 400 Liegenschaften versorgen. Wie der Kanton mitteilt, ist außerdem im Zentrum und Süden von Glarus bis 2041 rund 5 Kilometer langs Hauptleitungsnetz geplant. Wenn einzelne Gebäude angeschlossen werden können, hängen sie auch vom Interesse der Eigentümerschaften ab. Wieder ein Geisterfahrer auf der A3 bei Quarta. Ein 42-jähriger Autofahrer aus dem Ausland ist Nacht auf heute im Baustellenbereich beim Tunnel Quarta auf der falschen Fahrbahn Richtung Chur unterwegs gewesen. Wie der Sarganserländer schreibt, hat die Polizei kurz darauf aber im Molz angehalten. Sein Führerschein ist für die Schweiz aberkannt worden.
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0: Der September ist langsam vorbei, der Sommer aber irgendwie noch nicht. Es bleibt sonnig und sehr warm in der ganzen Südostschweiz. 20 Grad haben wir zum Abend heute, 25 Grad zu Krono. Und auch morgen Mittwoch geht es genauso weiter. Erst ab dem Donnerstag wird es ein paar Grad kühler.
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0: Im Moment habe ich keine Meldungen für euch über grössere Störungen im Strassenverkehr vor der Südostschweiz. Weiterhin ganz gute Fahrt.
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0: Bestens informiert bringen wir euch durch den Mittag, was es mit den Krankenkassenkosten ab nächstes Jahr auf sich hat. Das geht als nächstes hier bei uns auf dem Sender. Jetzt das erste Mal Miles Smith mit Heaven. Ich wünsche einen guten Miteinander.

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0: Das ist der Dienstagmittag auf Radio Grischa. Wir machen einen kleinen Ausblick aufs nächste Jahr. Gut 5% höher sollen es werden. Krankenkassenprämie ab dem 2027. Wie gut Schätzungen sind, wird heute Nachmittag um 2 klar. Dann verkündet Bundesrätin Elisabeth Baum-Schneider die neue Prämie. Schon heute Morgen ist im Nationalrat über die Löhne der Krankenkassenchefs geredet worden. Bundeshausredakteur Dani Glur.
1: Der Nationalrat wird die deckeln. Künftig sollen sich die Löhne der Krankenkassenchefs an den Maximallöhnen in der Verwaltung orientieren. Millionensalär wie bei der CSS-Chefin Filomena Colatrella sollen künftig nicht mehr möglich sein, sagt Baselbieter SP-Nationalrätin Samira Marti.
2: Im letzten Jahr erhielt sie eine Lohnerhöhung von 17% und damit eine knappe Million Franken. Darauf angesprochen erklärt der Mediensprecher, das Jahresergebnis 25 sei eines der besten in der Geschichte der CSS. Liebe Kolleginnen und Kollegen, das geht nicht. Für die Prämienzahler und Prämienzahlerinnen ist das ein schlechter Witz.
1: Gegen den Lohndeckel hat vergeblich der Zürcher FDP-Nationalrat André Silberschmidt gekämpft. Der Lohndeckel würde nämlich nichts bringen.
3: Selbst wenn alle Menschen in der Geschäftsleitung der Grundversicherung gratis arbeiten würden in Zukunft, würde das die Menschen um 3 Franken pro Jahr entlasten. Ein Espresso in der Stadt Zürich ist teurer als diese 3 Franken.
1: Neben Mitte Links hat der Lohndeckel auch bei der SVP Anklang gefunden. Man müsse aber realistisch bleiben, sagt Thurgauer SVP-Nationalrätin Diana Gutjahr.
4: Die Prämienzahlerinnen und Prämienzahler erwarten zu Recht, dass bei den Entschädigungen der Krankenkassenleitungen Maß gehalten wird. Dieses Anliegen unterstützen wir. Gleichzeitig sollten wir uns aber nichts vormachen. Diese Vorlage wird die Prämien kaum senken. Und da gebe ich Kollege Silberschmidt recht.
1: Das Geschäft geht als nächstes in Ständerat.
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0: 1 haben wir es, ihr hört gerade Grisha. Und ja, wenn das Wetter noch so tut, als wäre Sommer, dann können wir das halt auch. Coco Limon bringt ein bisschen Sommervibes hier durch eure Lautsprecher von der Bündner Mardi, noch vor dem 1 auf Radio Grisha.
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1: Im Studio Celina Urech. Inhaftierte ohne Wohnsitz in der Schweiz sollen weiterhin nicht krankenversichert werden. Dieser Meinung ist das Parlament. Nach dem Ständerat hat auch der Nationalrat eine Gesetzesänderung abgelehnt. Damit bleibt es dabei, dass die Kantone die Kosten für medizinische Behandlungen übernehmen. Ein Drittel aller inhaftierten Personen in der Schweiz waren 2023 nicht krankenversichert, wie der Bundesrat zur Vorlage schrieb. In den Ferien geben viele Leute mehr aus als ursprünglich geplant. Eine Umfrage der Bank Claire zeigt, dass knapp die Hälfte aller befragten Leute das eigene Ferienbudget überschreiten. Mia Schirmer.
2: Besonders beim Essen oder beim Trinken in den Ferien geben Touristinnen und Touristen mehr Geld aus als geplant. Es gibt aber Unterschied beim Alter. Touristen über 50 haben sich öfter an ihr Budget als Jüngere. Neben Essen gibt man beim Shoppen und für Souvenirs oft mehr Geld aus als geplant. Die ungeplanten Ausgaben werden aber später selten bereut. Fast jeder Zweite, der das Budget überschritten hat, ist sogar froh darüber, dass er sich etwas Zusätzliches gönnt hat.
1: Der Bund unterstützt 26 Projekte der Provenienzforschung von Schweizer Museen und Sammlungen. Für die kommenden zwei Jahre spricht das Bundesamt für Kultur dafür fast 2 Millionen Franken, wie es mitteilt. Die Provenienzforschung widmet sich der Herkunft von Kunstwerken oder Kulturgütern. Das Bundesamt für Kultur fördert damit Projekte zu Kulturgütern aus der Kolonialzeit oder zu Nazi-Raubkunst. Das Geldvermögen der Privathaushalte weltweit hat einen neuen Rekord erreicht. Laut dem Global Wealth Report der Allianz stieg es im vergangenen Jahr auf rund 268 Billionen Euro. Besonders profitierten Anlegerinnen und Anleger von steigenden Börsenkursen. Gleichzeitig bleibt das Vermögen sehr ungleich verteilt. Die reichsten 10% besitzen mehr als 85% des weltweiten Geldvermögens. Der Streit zwischen der FIFA und der UEFA verschärft sich. Der Weltfußballverband wirft der UEFA eine Desinformationskampagne vor. Hintergrund ist ein Rechtsstreit um Dokumente zu Gianni Infantinos gescheitertem Plan, Anteile an Fußball-Weltmeisterschaften an Investoren und Investorinnen zu verkaufen. Das geht aus einem Schreiben an ein Gericht in Florida hervor. Die FIFA sieht darin einen Versuch, die Präsidentschaftswahl im nächsten Jahr zu beeinflussen.
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3: Am Mikrofon der Livio Biondini. In Schiers gelten wegen Trinkwasserknappheit ab sofort Wassersparmaßnahmen. Die Gemeinde verbietet unter anderem, zum Gärten mit Trinkwasser zu bewässern, Autos zu waschen oder Pools zu füllen. Auch öffentliche Brunnen bleiben abgestellt und im Haushalt soll Wasser möglichst sparsam verwendet werden. Grund für die Einschränkungen sind laut der Gemeinde die anhaltende Trockenheit und zu wenig Niederschläge. Die Quellen liefern die deutlich weniger Wasser, darum müsse Schiers momentan über 70% von seinem Trinkwasser aus dem Grund Wasser beziehen. Im normalen Sommer sind es etwa 30-40%, sagt Gemeindepräsidentin Anna-Margret Holzinger-Loretz gegenüber dem SRF. Die Massnahmen gelten bis auf Weiteres. In Glarus soll die erneuerbare Wärmeversorgung in den nächsten Jahren deutlich ausgebaut werden, das schreibt der Kanton in einer Mitteilung. Die technischen Betriebe Glarus erweitern die Hauptleitung von der Wärmeverbünd Glarus 2 und 3, schrittweise ab um 2027. Im Norden der Stadt soll das Netz unter anderem in Richtung Spital, Adlergut und Sonnenhügel wachsen. Für das Zentrum und den Süden ist bis 2041 ein rund 5 Kilometer langes Hauptleitungsnetz geplant. Herzstück wird der neue Energiezentrale im Gründli. Die soll vor allem mit regionalen Holzschnitzel betrieben werden und langfristig mehr als 400 Liegenschaften mit Wärme versorgen, wie es weiter heisst. Wenn das einzelne Strassen und Gebäude angeschlossen werden können, hänge vom Wärmebedarf und vom Interesse der Eigentümerschaften ab. Die Bauarbeiten sollen mit geplanten Strassen und Leitungsarbeiten abgestimmt werden. Die Bergbahn Flumserberg wenn die wichtigsten Pisten für im Skigebiet künftig innerhalb von 72 Stunden technisch beschneien können. Dafür planen sie einen neuen Speichersee unterhalb vom Stellisattel. Das gesamte Beschneiungsprojekt soll gut 14 Millionen Franken kosten. Die Alpkorporation Molz hat zugestimmt, das nötige Land für den See zur Verfügung zu stellen. Geplant ist ein Fassungsvermögen von 98'000 Kubikmeter Wasser. Weil der See auf 1'770 Meter Höhe liegt, könnte ein Teil Teil der Pisten allein durch den Wasserdruck und ohne zusätzliche Pumpenergie beschneit werden. Zudem sollen die bestehenden Naturseen, Grossee und Heusee entlastet werden. Die Bergbahnen begründen den Ausbau damit, dass geeignete Zeitfenster für Beschneiung wegen Klimawandel kürzer werden dürften. Im besten Fall könnte das Projekt zur Wintersaison 2028-29 fertig sein.
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5: In der ganzen Südostschweiz ist es sonnig, mit nur ein paar Schleierwolken am Himmel. 26 Grad in der Hitzwellenstadt, 25 Grad Glarus und 20 Grad Zwicko Soprano. Morgen Mittwoch geht es genau so weiter wie heute. Am Donnerstag wird es dann wieder ein paar Grad kühler.
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5: Vorsicht auf der Autobahn A13 Chur Richtung San Bernardino zwischen Splügen und Mädels. Dort besteht eine Verkehrsbehinderung wegen einem defekten Lastwagen. Ihr müsst mit einem Zeitverlust von ein paar Minuten rechnen.
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5: Sonne im Gesicht, die Blätter, die unter den Füßen rascheln und der Wind, der um die Ohren weht. Das ist der Herbst auf Radio Grischa. Jetzt also wirklich im allerschönsten Licht. Wir gehen hier zusammen durch. Ich wünsche ein gutes Mittagvertrauen jetzt mit dem Ray Dalton und Go That High.

0: Übernachberühmt, wenn das auf einen zutrifft, dann auf den Roman aus Zürich. Er ist diesen Sommer so richtig durch die Decke im Internet bei einer Strassenumfrage. Hat er einfach so ein bisschen über sein Leben und vor allem seinen Job erzählt. Und das auf eine Art und Weise, die irgendetwas in den Leuten ausgelöst hat. Wir hören mal rein, wie das tönt hat, das Originalvideo.
1: Du bist mir aufgefallen.
2: Danke vielmals.
3: Können wir über das Leben reden? Oder über das, was du gerade hörst?
2: Podcast.
4: Well, was denkst du? Strait of Hormuz, AI, Private Credits. Everything that makes market go around, right?
3: Schaffst du in diesem Bereich?
4: Ich schaffe in diesem Bereich, ja.
3: Was machst
4: du? Sales Guy.
3: Was?
4: Sales. Markets ist einfach ein evolving story, oder? Immer irgendetwas Neues, etc. Du musst den Pitch ändern, hast mit Kunden zu, etc. Wie du momentan siehst, ich bin relativ chatty.
3: Multiple 100.
0: Ja, das Video mit diesen absolut schrägen und doch lustigen Antworten ist viral gegangen und gefühlt die ganze Schweiz hat das Video irgendwie umgeschickt. Über Nacht war er berühmt gewesen, der Finance Guy, und jenste Mal ist das Video nachgestellt worden. Und alle möglichen Versionen hat es dann schlussendlich daraus gegeben. Meine Moderationsgespendli, Sarah Marti und Hannah Ambel, haben darum gefunden, hey, das können wir auch, und so dann das Ganze in der Radio Grischen Ausgabe.
5: Darf ich schnell fragen? Sarah, sorry, darf ich? Bündnerdeutsch?
6: Ja.
5: Wir sind vom Radio Grisha und reden mit den Leuten über das Leben. Du bist mir aufgefallen.
6: Grazie, Fitsch.
5: Wie heisst du eigentlich?
6: Hanna.
5: Können wir über das Leben reden?
6: Hä?
5: Oder darf ich dich fragen, was so gerade los ist?
6: Podcast.
5: Welcher?
6: Radio Grisha, denke
5: ich. Irgendetwas mit Media?
6: Ja, Radio, ja, ist mit Media.
5: Und was ist gerade so Thema in der Folge?
6: Ja, was denkst du? Teaser, Ramps. Backseller, everything that makes radio go around.
5: Ja. Schaffst du in dem Bereich?
6: Ja, schaff in dem Bereich.
5: Was machst
6: du? Ja, Radio Girl.
5: Was?
6: Radio.
5: Ah, Moderatorin.
6: Ja, Radio Grischa Moderatorin. Ja, das ist great business.
5: Wie gefällt dir der Job?
6: Es gibt nichts Besseres.
5: Warum?
6: Ja, Radio ist eine involving story. Da siehst du, ich bin ein mega chatzy. Drum.
5: Darf ich fragen, was verdient man dort?
6: Ja, multiple 100.
5: Pro Jahr?
6: Genau. Hey, Mois. Ciao.
0: Das also, die radikalische Version von Finance Guy. Mittlerweile gehört der Roman schon fast zu den Promis. Er hat sogar als Gast am Zürich Film Festival über den Teppich laufen dürfen. Da sieht man mal wieder, was die sozialen Medien auslösen können. Und ich bin mir ziemlich sicher, von ihm haben wir nicht das letzte Mal gehört.
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0: Unwiderstehlich ist zum Beispiel so ein frischer Zimtschneck direkt aus dem Ofen, ein Cappuccino mit dem perfekten Schäumli oben drauf oder auch die Musik von Luca Henny. Irresistible, also unwiderstehlich, hören wir gerade noch vor 13:30 hier bei uns auf dem Sender.
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0: Musik aus der Schweiz vom Luca Henny. Es ist 13:30 Uhr, los in Radio Grieche.
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0: Der September ist langsam aber sicher vorbei, der Sommer aber noch nicht ganz. Es bleibt noch sonnig und sehr warm in der Südostschweiz. Heute misst du 20 Grad Zermatt und 25 Grad Krono. Am Morgen Mittwoch geht es dann genau so weiter wie heute.
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0: Im Moment habe ich keine Meldungen für euch über grössere Störungen im Strassenverkehr vor der Südostschweiz. Weiterhin ganz gute Fahrt.
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0: Der 29. September haben wir heute. Das ist der internationale Tag gegen Lebensmittelverschwendung. Was ihr machen könnt, um weniger essen, müssen wir sofort werfen. Von dem haben wir es gerade als nächstes hier auf Radio Grisha.

0: Schönen Dienstag mit Radio Grischa. Der Mittag haben die meisten von euch wahrscheinlich schon im Bauch. Die Frage ist, habt ihr aufgegessen? Das nicht nur, dass das schöne Wetter noch ein bisschen bleibt, sondern natürlich in erster Linie, um nicht zu viele Lebensmittel zu verschwenden. Das ist nämlich auch heute noch ein Problem und der 29. September soll jedes Jahr speziell darauf aufmerksam machen. Der internationale Tag gegen Lebensmittelverschwendung, der ist heute und wir legen den Fokus auf eine Institution, die das ganze Jahr sich gegen Verschwendung einsetzt. Die Caritas mit ihrem eigenen Markt. Dort arbeitet der Florian Berger. Er hat im Rahmen vom Internationalen Tag gegen Lebensmittelverschwendung ein paar Tipps und Tricks für euch parat.
1: Sicher gezielt einkaufen, das Zeug aufschreiben, das man braucht. Am besten nicht mit Hunger einkaufen gehen. Den Fehler mache ich leider auch zu viel. Und ja, halt wirklich darauf achten, welches Produkt kann man über das Datum essen und dementsprechend vielleicht auch mal nicht so heikel tun und das Zeug gleich noch essen, wenn es vielleicht schon laut Datum abgelaufen ist.
0: Das Mindesthaltbarkeitsdatum auf der Verpackung, das kann eben recht täuschen. Viele Lebensmittel können viel länger gegessen werden, als draufsteht. Auch die, bei denen man es eigentlich gar nicht so denkt.
1: Ich denke gerade Molkeprodukte, Joghurt, auch mal Reibkäse kann sicher noch länger gehalten werden. Im schlimmsten Fall eben Käseprodukte kann man auch eingefrieren, Reibkäse zum Beispiel, oder portionieren, eingefrieren und dann rausnehmen, wenn man es braucht.
0: Was auch helfe, ist, den Kühlschrank regelmäßig auszumisten, so hinter eures Essen immer ein bisschen im Überblick und wissen, was es noch aufzubrauchen gibt, bevor es dann eben wirklich schlecht wird.
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1: Im Studio Celina Urech. Inhaftierte ohne Wohnsitz in der Schweiz sollen weiterhin nicht krankenversichert werden. Dieser Meinung ist das Parlament. Nach dem Ständerat hat auch der Nationalrat eine Gesetzesänderung abgelehnt. Damit bleibt es dabei, dass die Kantone die Kosten für medizinische Behandlungen übernehmen. Ein Drittel aller inhaftierten Personen in der Schweiz waren 2023 nicht krankenversichert, wie der Bundesrat zur Vorlage schrieb. Die SVP will den Zugang zur AHV für Ausländerinnen und Ausländer erschweren. Neu soll man mindestens 5 Jahre in der Schweiz Beiträge einzahlen, um eine AHV-Rente zu erhalten, statt wie bisher 1 Jahr. Wer erst nach 30 in die Schweiz kommt, soll zudem höhere Beiträge einzahlen, wie Blick berichtet. Auch bei Renten für Auslandschweizerinnen und Schweizer will die SVP sparen. Wer in Ländern mit tiefen Lebenshaltungskosten lebe, soll eine tiefere Rente erhalten. Rund 800.000 AV-Renten fließen heute ins Ausland. Die Vorschläge sind Teil der Diskussion über die AV-Reform 2030. In den Ferien geben viele Leute mehr aus als ursprünglich geplant. Eine Umfrage der Bank Claire zeigt, dass knapp die Hälfte aller befragten Leute das eigene Ferienbudget überschreiten. Mia Schirmer.
2: Besonders beim Essen oder beim Trinken in den Ferien geben Touristinnen und Touristen mehr Geld aus als geplant. Es gibt aber Unterschied beim Alter. Touristen über 50 haben sich öfter ihr Budget als Jüngere. Neben Essen gibt man beim Shoppen und für Souvenirs oft mehr Geld aus als geplant. Die ungeplanten Ausgaben werden aber später selten bereut. Fast jeder Zweite, der das Budget überschritten hat, ist sogar froh darüber, dass er sich etwas Zusätzliches gönnt hat.
1: Das Geldvermögen der Privathaushalte weltweit hat einen neuen Rekord erreicht. Laut dem Global Wealth Report der Allianz stieg es im vergangenen Jahr auf rund 268 Billionen Euro. Besonders profitierten Anlegerinnen und Anleger von steigenden Börsenkursen. Gleichzeitig bleibt das Vermögen sehr ungleich verteilt. Die reichsten 10% besitzen mehr als 85% des weltweiten Geldvermögens. Immer weniger Südkoreaner und Koreanerinnen wünschen sich eine Wiedervereinigung mit Nordkorea. Laut einer Langzeitumfrage halten rund 40% eine Vereinigung für notwendig. Vor knapp 20 Jahren waren es fast 2/3. Gleichzeitig spricht sich eine Mehrheit für eine eigene Atombewaffnung aus. Besonders junge Menschen akzeptieren die Teilung der koreanischen Halbinsel zunehmend.
3: Wetter. Das ist ganz schnell erzählt. Es ist sonnig mit nur ein paar Schleierwolken am Himmel. Das in der ganzen Südostschweiz. 28 Grad in Rütz-Katzis, 21 Grad in Rosa und 23 Grad in Schkuel. Morgen Mittwoch geht es genauso weiter. Am Donnerstag wird es so aussichtlich wieder so ein paar Grad kühler.
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3: Da habe ich keine Meldungen für euch über grössere Störungen im Strassenverkehr vor der Südostschweiz. Weiterhin ganz gute Fahrt.
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3: Ja, und in dieser halben Stunde zelebrieren wir die Schweizer Musikszene und dort dürfen natürlich auch munternd die Musik nicht fehlen. Bitte müssen lachen vorher, wann habt ihr recht den hier das letzte Mal gehört? Ja, vielleicht auch bei uns Titel her. Rumpelstilz mit Kiosk haben wir für euch ausgraben und dann bleiben wir gerne ein bisschen beim zweitschönsten Dialekt aus der Schweiz. Die beiden Berner, Lo und Lüdig mit Igo haben wir auch bereit. Loslegen wir jetzt mit Musik aus Graubünden. Nadia Damaso mit Enough. Und ich wünsche euch einen entspannten Dienstagnachmittag.
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1: Im Studio Celina Urech. Die Krankenkassenprämien steigen im kommenden Jahr durchschnittlich um 5%. Das entspricht etwa 20 Franken im Monat. Das teilt das Bundesamt für Gesundheit mit. Hauptgründe für die Kostenzunahme sind unter anderem die alternde Bevölkerung, aber auch, dass Menschen öfter zum Arzt gehen, erklärt Bundesrätin Elisabeth Bohm-Schneider.
2: Die Anzahl Leistungen pro Patient nimmt zu und damit auch die Kosten. Das ist der Hauptgrund für die steigenden Kosten. Ein Teil dieser Mengenausweitung ist politisch gewollt und spiegelt das gute Behandlungsangebot in der Schweiz wider.
1: Am stärksten steigen die Prämien in Schaffhausen und im Jura, am wenigsten im Kanton Glarus. Die SVP will den Zugang zur AV für Ausländerinnen und Ausländer erschweren. Neu soll man mindestens 5 Jahre in der Schweiz Beiträge einzahlen, um eine AV-Rente zu erhalten, statt wie bisher 1 Jahr. Auslandschweizer und Schweizerinnen in einem Land mit tiefen Lebenshaltungskosten sollen zudem eine tiefere Rente erhalten, wie Blick berichtet. Die Vorschläge sind Teil der Diskussion über die AV-Reform 2030. Immer weniger Südkoreaner und Koreanerinnen wünschen sich eine Wiedervereinigung mit Nordkorea. Laut einer Langzeitumfrage halten rund 40% eine Vereinigung für notwendig. Vor knapp 20 Jahren waren es fast 2/3. Gleichzeitig spricht sich eine Mehrheit für eine eigene Atombewaffnung aus. Besonders junge Menschen akzeptieren die Teilung der koreanischen Halbinsel zunehmend. Bei einer europaweiten Razzia gegen mutmaßlichen Handybetrug sind tausende Geräte beschlagnahmt worden. Allein in der deutschen Stadt Krefeld wurden laut Schätzungen bis zu 15.000 Handys sichergestellt. Die Geräte sollen aus gebrauchten Teilen zusammengesetzt und im Internet als neu verkauft worden sein. Die Europäische Staatsanwaltschaft geht von mindestens 1 Million verkauften Handys und einem Schaden von rund 300 Millionen Euro aus. Insgesamt gab es rund 160 Durchsuchungen in 19 Ländern. Der Streit zwischen der FIFA und der UEFA verschärft sich. Der Weltfußballverband wirft der UEFA eine Desinformationskampagne vor. Hintergrund ist ein Rechtsstreit um Dokumente zu Gianni Infantinos gescheitertem Plan, Anteile an Fußball-Weltmeisterschaften an Investoren und Investorinnen zu verkaufen. Das geht aus einem Schreiben an ein Gericht in Florida hervor. Die FIFA sieht darin einen Versuch, die Präsidentschaftswahl im nächsten Jahr zu beeinflussen.

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1: Im Studio Celina Urech. Die Krankenkassenprämien steigen im kommenden Jahr durchschnittlich um 5%. Das entspricht etwa 20 Franken im Monat. Das teilt das Bundesamt für Gesundheit mit. Hauptgründe für die Kostenzunahme sind unter anderem die alternde Bevölkerung, aber auch, dass Menschen öfter zum Arzt gehen. Die Krankenkassen würden aber auch mehr Leistungen übernehmen als früher, erklärt Bundesrätin Elisabeth Bohm-Schneider.
2: So gibt es zum Beispiel für Menschen mit psychischen Leiden ein breiteres und besser zugängliches Therapieangebot. Das ist wichtig und wertvoll und erwünscht.
1: Die Krankenkassenprämien steigen im kommenden Jahr am stärksten in Schaffhausen und im Jura. In einem Gebäude in der Stadt Neuenburg hat es heute eine Explosion gegeben. Dabei sind 4 Personen verletzt worden, eine davon schwer. Das bestätigen die Neuenburger Behörden. Die Polizei ist vor Ort. Die Situation sei ziemlich ernst, sagt die Polizei zur Zeitung ARK-Info. Trotz einer Verschärfung des Waffenrechts nach dem Amoklauf von Graz ist die Zahl der Waffen in Österreich weiter gestiegen. Das zentrale Waffenregister Österreichs verzeichnete Anfang September fast 1,6 Millionen Waffen. Das sind 42.000 mehr als vor einem Jahr. Auch die Zahl der Waffenbesitzer nahm zu. Sie stieg laut Innenministerium um rund 5.000 auf 380.000. Nach dem Amoklauf an einer Grazer Schule im letzten Sommer mit 11 Toten wurde der Erwerb einer Waffe erschwert. Bei einer europaweiten Razzia gegen mutmaßlichen Handybetrug sind tausende Geräte beschlagnahmt worden. Allein in der deutschen Stadt Krefeld wurden laut Schätzungen bis zu 15.000 Handys sichergestellt. Die Geräte sollen aus gebrauchten Teilen zusammengesetzt und im Internet als neu verkauft worden sein. Die europäische Staatsanwaltschaft geht von mindestens 1 Million verkauften Handys und einem Schaden von rund 300 Millionen Euro aus. Insgesamt gab es rund 160 Durchsuchungen in 19 Ländern. Durch die umkämpfte Straße von Hormus fließt wieder deutlich mehr Öl. Nach Angaben des Energiedatenanbieters Vortexa erreichen die Lieferungen inzwischen rund 65-70% des Niveaus vor dem Krieg. Grund für den Anstieg sind unter anderem Tanker, die unter dem Schutz der US-Marine durch die Meerenge fahren. Zu Beginn der US-israelischen Angriffe Ende Februar war die wichtige Meeresroute weitgehend blockiert worden.
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4: So einen fast kitschigen Abend gibt es heute in der ganzen Südostschweiz mit viel Sonne, warmen Temperaturen und nur wenig Schleierwolken. Morgen Mittwoch geht es genau gleich weiter wie heute mit 20 Grad in Bergün, 12 Grad auf dem Bernina und 23 Grad in Schqual.
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4: Stocken und Stauen tut auf der Autobahn A13 Chur Richtung Zürich zwischen Bad Ragaz und Autobahnkreuz Sarganserland. Im Moment sind wir dort etwa 10 Minuten länger unterwegs.
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4: Mit kurzen Hosen und Flipflops an den Füßen und Radio Grischa in den Ohren gehen wir zusammen durch den Dienstag, 29. September. Mit dabei heute am Nachmittag die Madame da. Taylor Swift verbreitet gute Laune mit I Knew It, I Knew You. Vorher jetzt aber noch der Moncrief mit Stubborn. Sonnencreme nicht vergessen, wenn ihr nachher noch abrühlen könnt.

0: 13 ab 4 haben wir das Codeblender gehört mit Flags. Und ja, wenn wir rausschauen, langsam verwandelt sich der Wald in die schönsten Farben mehr. In den Läden gibt es die ersten Lebküchen. Das Zimtregal muss wahrscheinlich regelmässiger aufgefüllt werden als noch im Sommer. Und Kürbis gibt es in allen Farbenvarianten und Grössen. Den gibt es wieder an jedem Ecke. Ja, nur die Temperaturen die spielen noch nicht so mit. Der Herbst ist für viele eigentlich so ein bisschen düsterer, mit mal einem gemütlichen Regentag zum daheim bleiben und vor allem kühler als die Sommertemperaturen, die wir jetzt haben. Halt so, um ohne schlechtes Gewissen daheim hückeln können und Serien- und Filmmarathons machen. Gilmore Girls, Herr der Ringe oder auch so, wie jetzt der ganze Musikerin Lea Wildhaber sich das wünscht.
1: Es ist mega schönes Wetter, aber irgendwie würde ich heute gerne mit dem Harry Potter Marathon anfangen. Und ein paar Zimtschnecken dazu backen.
0: Ach, Zimtschnecken, oder? Ja, egal wie ihr den viel zu heißen Herbst verbringt, im Notfall halt einfach dem mal Storen zutun und dann habt ihr es auch kuschelig für eben genau den Marathon, den man vom Gucci aus machen könnte. Was ist eure Komfortserie oder euer Lieblingsfilm, den ihr jeden Herbst wieder schaut? Geben Sie uns doch durch auf WhatsApp an 079 255 96 96. In dem Sinne, gut durchheben. Es ist schon noch genug lang kalt.

Musik von der Sagenzerin Lea Wildhaber mit Sober. Sie, die Lea, wo am liebsten würde jetzt in dem Moment daheim hückeln, einen Harry Potter Marathon machen und Zimtschnecken futtern. Was ist so eure Komfortserie oder was ist so eure Lieblingsfilm, wo ihr im Herbst jedes Mal, jedes Jahr wieder schaut? Geben Sie es durch. Es nimmt uns nämlich Wunder. Am liebsten auf WhatsApp per Sprachnachricht an 079 255 96 96. Eine Sprache an 079 255 96 96. Welche Serie ihr im Herbst immer wieder schauen müsst? Ob das Gilmore Girls ist, Harry Potter oder doch Herr der Ringe? Geben Sie es durch. Einen schönen Nachmittag.

0: George Harrison auf Radio Grischa mit Got My Mind Set on You. Einen habe ich noch, bevor wir nochmal kurz auf die Straße güchseln. Ganz gemütlicher für den Dienstagnachmittag. No Mercy mit When I Die in gut 20 Sekunden hier auf dem Sender.
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0: In einem Frieden durch den Dienstagabend. 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
0: Ein Traumöbigli, perfekt zum Draussenhöckeln und der Sonnenuntergang geniessen dann später. Das gibt es heute in der ganzen Südostschweiz. Mit viel Sonne, warmen Temperaturen und wenig Wolken geht es am Morgen Mittwoch weiter. 23 Grad haben wir morgen das Kloster und 5 Grad auf dem Corvatsch.
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0: Stocken und Stauen tut es auf der Autobahn A13 Chur Richtung Zürich zwischen Bad Ragaz und Autobahnkreuzer Ganserland. Im Moment sind wir dort etwa 10 Minuten länger unterwegs.
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0: Ja, und für euch bereit ist schon der nächste Hit aus dem griechischen Sendegebiet heute mit dem aktuellsten Song von der Sarganserin Tibelia. Um was es im Song Daughter of Mesopotamia geht, das finden wir raus zusammen mit uns hier auf dem Sender.

0: vom Noah Kahn beim Radio von da in 20 Minuten. Hemmers 5 jetzt für euch bereit. Tana Ambühl mit dem Grischa-Hit vom Tag.
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0: Sie ist ganz eine fleissige Musikmacherin, Sibelia aus dem Sarganserland. Boy, what's your reputation? Wanna know where you're pacing. Mit diesem Song da hat sie gestartet. Mittlerweile liefert sie einen am anderen. Weil es ist für sie etwas, wo sie sich richtig austoben kann. Sibelia, was liebst du am meisten an Musik machen?
2: Dass ich kreativ sein kann. Ich habe einen sehr kreativen Kopf. Und mein Kopf schafft eigentlich die ganze Zeit und es ist so cool, dass ich das ausdrücken kann in Musik.
0: Und seit dem Freitag gibt es ganz frische neue Musik von ihr. Tönt so, Daughter of Mesopotamia heisst er, ein Song, wo sie über ihre Herkunft singt. Und den haben wir jetzt hier parat. Da ist neue Musik aus Argans von Tibelia.
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Also kann Musik aus Sargans tönen. Die Velia haben wir gehört mit Daughter of Mesopotamia. Weiter machen wir hier auf Radio Grischa mit Kiddo und Live Forever. Ich wünsche ganz einen schönen Dienstagabend.

0: 5.5 haben wir es auf Radio Grischa. Kurz nach dem 5 geht es dann hier weiter mit der Sendung Info Kompakt mit den wichtigsten Themen aus der Region. Und eins davon ist das Theater Chur. Das kriegt nämlich Geld von der Stadt für zum Beispiel Löhne und die technische Einrichtung. Jetzt fordert das Theater einen höheren Betrag, Sarina von Weissenfloh.
1: Ja, statt gut 800.000 Franken pro Jahr will das Theater etwas über 1 Million Franken von der Stadt. Der Stiftungsratspräsident Johannes Fluri findet das auch gerechtfertigt.
2: Einmal in 17 Jahren darf man kommen, das ist noch nicht frech. Und in dieser Zeit ist vieles eben auch teurer geworden und auch die Ansprüche sind gewachsen und darum wollen wir eine Erhöhung.
1: Über die Erhöhung stimmt das Volk Ende November dann ab. Unabhängig davon wird das Theatergebäude saniert. Nach dem Vorfall mit der Bühne letztes Jahr ist das umso dringender.
0: Mehr Details zum Thema hören dann kurz nach der 5 auf Radio Grischa in unserem Info Kompakt.
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1: Im Studio Celina Urech. Die Schweizer Parteien reagieren unterschiedlich auf den Krankenkassenprämienhammer. Im Schnitt steigen die Prämien nächstes Jahr um 5%. Unterschiedliche Lösungsansätze stehen im Raum. Felix Haldimann.
2: Die SP will mit einer neuen Volksinitiative 90% der Bevölkerung entlasten. Für Erwachsene sollen jährlich 2 Monatsprämien übernommen werden. Finanziert werden soll es durch einen Steuerzuschlag auf höchstes Einkommen und eine zusätzliche Steuer auf Unternehmensgewinn. Die FDP und Mitte wollen das Gesundheitssystem verändern. Ärztinnen sollen stärker nach dem Behandlungserfolg bezahlt werden und nicht mehr, wie viele Behandlungen sie durchführen. Die Grünen fordern eine einkommensabhängige Prämie. Eine entsprechende Initiative wird übermorgen im Parlament diskutiert.
1: Trotz einer Verschärfung des Waffenrechts nach dem Amoklauf von Graz ist die Zahl der Waffen in Österreich weiter gestiegen. Das zentrale Waffenregister Österreichs verzeichnete Anfang September fast 1,6 Millionen Waffen. Das sind 42.000 mehr als vor einem Jahr. Auch die Zahl der Waffenbesitzer nahm zu. Das US-Unternehmen OpenAI stoppt vorerst die Veröffentlichung seines nächsten großen KI-Modells. Grund sind erhebliche Sicherheitsbedenken. Wie das Wall Street Journal berichtet, sollte das Modell eigentlich im Oktober starten. Interne Tests zeigten jedoch, dass das System unzuverlässig ist. Es könne schlecht menschliche Erwartungen erfüllen und neige zu Täuschung und Manipulation. OpenAI will sich nun darauf konzentrieren, die Sicherheit künftiger Modelle zu verbessern. Im Westjordanland ist es erneut zu massiver Gewalt radikaler israelischer Siedler gekommen. Mehr als 100 Extremisten waren nach Medienberichten an Ausschreitungen beteiligt. Die israelischen Streitkräfte teilten mit, Soldaten und Polizisten seien an einem Einsatz gegen die Randalierer beteiligt gewesen. Diese versuchten demnach, die Rückkehr einer palästinensischen Familie in ihr Haus zu verhindern. Die radikalen Siedler blockierten Straßen, setzten Gebäude und Fahrzeuge in Brand und warfen Steine auf die Sicherheitskräfte.
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4: Viel Sonne, warme Temperaturen und nur wenig Schleierwolken. Das ist der Dienstagabend in der Südostschweiz. Morgen Mittwoch geht es genau gleich weiter wie heute. 25 Grad haben wir morgen in Ilanz, 21 Grad in Davos und 27 Grad in Wesa.
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4: Ein bisschen Feierabendverkehr haben wir schon in der Stadt Chur. Auf der Massanzerstraße Stadt auswärts sind wir schon ein paar Minuten länger unterwegs. Sonst habe ich keine Meldungen für euch über größere Störungen im Strassenverkehr vor der Ostschweiz.
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4: Dass euch heute Abend am Küchentisch oder am Morgen an der Kaffeemaschine dann nicht der Gesprächsstoff ausgeht, werden wir jetzt am besten informiert über das Geschehen in der Südostschweiz. Das jetzt gerade in der Sendung Info Kompakt, direkt nach der Ariana Grande mit Hate, Stella Made You Love Me. Schönen Abend.

0: 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Ich wünsche ganz einen schönen Abend.
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2: Das Theaterchor braucht mehr Geld. Unter anderem, weil das Gebäude im wahrsten Sinn fast auseinandergeht. An dem allein liegt es aber nicht. Mehr Detail hören wir im Verlauf dieser Sendung. Und die Bündner Nationalrätin Anna Giacometti tritt per Ende November zurück und ihre FDP-Parteikollege Christian Rathgeb übernimmt. Wir haben bei beiden nachgefragt. Mit dem Thema starten wir gerade als erstes. Am Mikrofon ist Sarina von Weissenfluh. Einen guten Abend miteinander. Die Bündnerin Anna Giacometti verlässt den Nationalrat. Nach mehreren Jahren in Bern ist für die FDPlerin Ende November Schluss. Mehr zu ihrem Rücktritt, ihre Zeit im Nationalrat und über ihre Zukunft im Beitrag von Thies Fritschi.
3: Anna Giacometti zieht den Schlussstrich unter ihre Zeit im Nationalrat. 2019 ist sie ins Parlament gewählt worden. Im 23. hat sie den Sitz verteidigt. Nach 7 Jahren ist Schluss, und zwar nicht auf die nächsten Wahlen, sondern schon Ende November.
4: Ich habe für meinen Rücktritt Tag der Mehrsprachigkeit ausgewählt. Das war mein Entscheid und das ist im Parlament am letzten Donnerstag war. Das andere auch nicht wollen sagen, weil ich einen anderen Tag ausgewählt habe für meinen Rücktritt, um das bekannt zu machen, publik zu machen. Und darum ist es dann auch eine Woche später, dann habe ich es dann anders formuliert. Ich habe einfach nicht alles gesagt damals.
3: Und somit stimmt auch die erste Aussage von ihr, dass sie nicht mehr antritt. Es ist einfach früher fertig. Es sei jetzt der richtige Zeitpunkt gekommen, zum Aufhören. Die laufende Herbstsession ist damit ihre letzte Session im Nationalrat. Bis zu ihrem Rücktritt will sie unter anderem noch ihre Arbeit in der Finanzkommission weiterführen.
4: Was ich noch mache, ist Kommissionsarbeit bis Ende November. Meine Nachfolge wird dann erst am ersten Tag der Wintersession vereidigt. Und darum mache ich noch Kommissionsarbeit.
3: Ihre politische Karriere ist auch eng mit der Zeit als Gemeindepräsidentin von Berigallia verbunden. An diese Zeit schaue ich sie gerne zurück.
4: Der Job als Gemeindepräsidentin, wenn ich jetzt auf mein langes Leben zurückschaue, das ist der schönste Job, den ich je hatte. Ich habe das sehr, sehr gerne gemacht. Gemeindepräsidentin können sie von einer neu fusionierten Gemeinde, das heißt wirklich ein Begleiter von Anfang an, oder man muss alles neu regeln. Das hat grossen Spass gemacht und sehr spannend, interessant gewesen. Ich musste das Präsidium der Gemeinde abgeben, es ist halt ein bisschen nicht aufgegangen.
3: Und gleich, 35 bis 40 Mal pro Jahr sei sie mit dem Auto von Bergell auf Chur und dann weiter auf Bern mit dem Zug gefahren. Pro Weg sei das dicke mal 4,5 Stunden. Dass sie nicht mehr wird antreten, hat sie schon bei der Wiederwahl im 2023 gewusst. Der Rücktritt hat aber einen anderen grossen Hauptgrund. Die Familie.
4: Ich spüre, dass das der Moment gekommen ist, um kürzer zu treten, um mehr Zeit haben für mich und für die Familie, wo wirklich kurz gekommen ist in den letzten Jahren. Ich habe dann natürlich auch noch sehr lange Reise von Bergell auf Bern. Es ist ab und zu im Winter, wenn ich so über den Juli im Schneegestöber muss fahren mit dem Auto, auch nicht so lustig. Unterm Strich, also ich bin überzeugt, das ist jetzt wirklich der richtige Moment.
3: Ende November ist ihre Arbeit im Nationalrat definitiv vorbei. Damit hat Anna Giacometti wieder mehr Zeit für das, was während 7 Jahren zu Bern ein zu kurz gekommen ist. Das ganze Interview mit der Zeitung Südostschweiz mit der Anna Giacometti kommt dann auch noch diese Woche auf südostschweiz.ch.
2: Bei den Bündnervertretungen im Nationalrat gibt es auf den Herbst also einen Wechsel. Warum die Bergellerin Anna Giacometti das Amt abgeht, haben wir gehört. Warum ihre FDP-Parteikollege, der Altregierungsrat Christian Rathgeb, für sie übernimmt, weiss Jasmin Schneider.
5: Dass der Christian Rathgeb den Kanton Graubünden im Nationalrat vertreten will, ist nichts Neues. Seine Ambitionen für die Wahlen nächstes Jahr hat der 56-Jährige schon bekannt gegeben. Auch bei den Wahlen 2023 ist er auf dem Zettel gestanden und auch schon als Jungpolitiker ist er als Listenfüller angetreten. Jetzt geht's aber zumal schnell. Auf die Wintersession kann der Christian Rathgeb den Sitz von der zurücktretenden Anna Giacometti übernehmen. Er rückt nach, weil er bei den letzten Wahlen am zweitmeisten Stimmen gemacht hat.
6: Wir haben schon auch Respekt vor dem Amt. Man ist ein Mitglied in einem Parlament mit 200 Leuten aus der ganzen Schweiz. Man hat sehr viel Traktanten, wie ich gesehen habe, in den nächsten Sessionen, wo ich teilnehmen darf. Aber ganz ehrlich freue ich mich natürlich auch sehr, die Anliegen von den Bündnerinnen und Bündner dürfen auf Bern tragen. Ich glaube, dass sehr viel, wo wir hier einen engen Gestaltungsspielraum haben, eben der eingegangen wird durch Vorgaben vom Bund. Und da möchte ich meine Schwerpunkte setzen.
5: Der Christian Rathgeb bringt einen Haufen Jahr politische Erfahrung mit. Er war 11 Jahre für die FDP in der Bündner Regierung und vorher 6 Jahre im Grossen Rat. Die letzten 4 Jahre hat er seine eigene Anwaltskanzlei geführt. Zudem hat er mehrere Mandate in Verwaltungs- und Stiftungsräten und ist auch an der Universität in Zürich und in Freiburg tätig. Nach 4 Jahren ohne Politik wieder ein Amt in der Legislative zu übernehmen, wäre sicher nicht einfach. Der 56-Jährige sei aber parat dafür.
6: Die 11 Jahre in der Regierung oder die 6 Jahre im Parlament, die prägen einem und die sind sehr intensiv gewesen. Ich glaube, das hilft einem, aber es gibt andere Leute, die kommen direkt aus der Wirtschaft, die kommen aus anderen Funktionen und die haben sich genau gleich einzuleben. Also ich gehe schon davon aus, dass es ein Effort braucht und den möchte ich auch leisten.
5: Für das will er unter anderem Anna Giacometti in Bern für eine Übergabe treffen, plant segend auch noch weitere Austausche mit anderen Mitgliedern vom Parlament. Und das Bundeshaus kenne er auch schon aus seiner Zeit als Regierungsrat.
6: Ich habe in den letzten 2,5 Jahren, als ich in der Regierung war, einen Badge vom Bundeshaus als Präsident der Konferenz der Kantonsregierung und bin fast wöchentlich einmal in Bern gewesen, bin häufig im Bundeshaus gewesen und darf bei Anhörungen im Ständerat, im Nationalrat, in der Kommission sein und habe dort einmal Luft schnuppern und ich denke, es ist eine Herausforderung, einmal die Leute kennenlernen, den Betrieb, die Abläufe. Das ist wie immer, wenn man in ein neues Gremium kommt, man muss sich einleben.
5: Der Kanton Graubünden verliert auf die nächste Legislatur einen Sitz im Nationalrat. Das, weil die ständige Wohnbevölkerung im Vergleich mit anderen Kantonen weniger wächst. Das Rennen um die 4 Sitze dürfte darum noch umkämpfter werden. Ein bisheriger Kandidat könnte für die FDP ein Vorteil sein. Steckt da also eine klare Strategie dahinter? Dazu sagt der Christian Rathgeb.
6: Ich freue mich jetzt einmal auf das Jahr und wie denn das nächste Jahr aussieht, ist eine Sache von der Partei und auch was sie für eine Strategie fährt. Mir ist wichtig, sie zum aufzeigen, ich will jetzt nicht nur nachrücken, weil die Option besteht, sondern ist auch noch zur Verfügung für die Wahlen nächstes Jahr. Aber das wird die Aufgabe von der Partei sein, sich dann entsprechend vorzubereiten und auch das Konzept zu machen.
5: Das erste Mal steht aber noch das Ende der aktuellen Legislatur an. Die Wintersession vom Nationalrat startet Ende November und zum ersten Mal dabei ist dann auch der Christian Rathgeb.
2: Zeit bis zur Session will der Christian Rathgeb brauchen, um sich Gedanken über seine Schwerpunkte zu machen. Als ehemaliger Finanzdirektor interessieren die ihn aber sicher Wirtschaft und Geld. Kultur braucht Sicherheit. Mit dem Slogan macht sich das Theater Chur dafür stark, um in Zukunft mehr Geld für die Stadt zu kriegen. Der Churer Gemeinderat hat dem zugestimmt, das letzte Wort hat aber das Stimmvolk. Warum das Theater überhaupt Geld braucht, weiss Celina Rettich.
7: Seit 2009 kriegt das Theater Chur pro Jahr 860'000 Franken für die Stadt. Jetzt sollen nochmal 300'000 Franken dazukommen. Die grosse Mehrheit vom Kurparlament hat dem zugestimmt. 2 Enthaltungen und 2 Nein-Stimmen hat es unter den 21 Mitgliedern gegeben. Die Gemeinderatsmitglieder, die dagegen waren, haben sich nicht dazu äussern wollen. Das Theater Chur begründet es gesucht damit, dass die Kosten gestiegen sind. Gleichzeitig bräuchte das alte Theatergebäude mehr Personal für den Betrieb, wie der Stiftungsratspräsident Johannes Fluri sagt.
8: Wir sind immer gerade so knapp am durchgekommen. Die Schwierigkeit ist, dass wir ein altes Haus haben. Und damit müssen viele Sachen, die in einem modernen Haus würden, per Knopfdruck und würden die Bühnenelemente auffahren. Und bei uns natürlich muss das in Handarbeit geleistet werden.
7: Vor einem Jahr hat es im Theater Chur einen Zwischenfall gegeben. Ein Teil der Bühnentechnik ist runtergefallen. Verletzt hat sich zwar niemand, seitdem muss aber sichergestellt sein, dass bei gewissen Arbeiten immer mindestens 2 Leute vor Ort sind. Das Theater käme mit 330 Stellenprozent aber jetzt schon an seine Grenzen. Mehr Geld soll es nicht nur für die Stadt, sondern auch vom Kanton geben.
8: Wir haben natürlich im Kanton ein ähnliches Gesuch gestellt wie bei der Stadt, nämlich die Drittel zu erhöhen. Anfang Dezember kommt das dann in den Grossen Rat. Aber es ist natürlich schon so, dass wenn jetzt die Stadtbevölkerung würde Nein sagen zu dem, dann kann man sich ausrechnen, dass auch der Grosse Rat wenig Lust hätte, um den kantonalen Beitrag zu erhöhen. Es ist miteinander verknüpft.
7: Das Theater probiert gleichzeitig mehr Umsatz zu machen. Zum Beispiel haben die sich Zuschauerzahlen fast verdoppelt. Rund 80 Vorstellungen werden pro Saison im Theater angeboten. Das würde sich ändern, wenn das Stimmvolk der Erhöhung vom städtischen Betriebsbeitrag nicht zustimmen würde.
8: Dann müssten wir über die Bücher gehen, und zwar, indem wir gewisse Sachen einfach dann nicht mehr machen, die wir jetzt machen. Also wir müssen die Leistungsvereinbarung mit der Stadt per sofort kündigen und eine neue Leistungsvereinbarung, wo einfach weniger Leistungen drauf sind.
7: Die Abstimmung über den höheren Betriebsbeitrag ist nötig, weil es ein jährlicher und kein einmaliger Beitrag ist. Ob das Theater Chur die 300'000 Franken pro Jahr mehr kriegt, entscheidet das Stimmvolk Ende November.
2: Unabhängig von der Abstimmung über die 300'000 Franken zusätzlich ist eine Sanierung vom Theatergebäude vorgesehen. Für die wird mit Investitionen von rund 35 Millionen Franken gerechnet. Der Baustart ist im Jahr 2030 geplant. Die Schweizer Klimabewegung hat nach dem Hitzesommer 2026 neuen Schwung gekriegt. In mehreren Schweizer Städten ist am Wochenende demonstriert worden, so auch in Chur. Gut 400 Leute haben sich am Kornplatz versammelt, um gegen den extremen Hitzesommer zu demonstrieren. Das ist ein klares Zeichen, wie die Mitorganisatorin und Ärztin Sarah Andresen sagt.
9: Das ist für uns mega motivierend. Es zeigt, dass der heiße Sommer Leute die Klimakrise näher gebracht hat und Leute haben gemerkt, dass die real ist und dass man etwas machen muss, dass wir jetzt Klimaschutz brauchen.
2: Der Sommer war es sehr heiß und trocken gewesen. Zum Beispiel haben die Bäuerinnen und Bauern die Kühe wegen zu wenig Wasser müssen früher ab der Alp nehmen. Und es sind mehrere tausend Fische gestorben, weil es teilweise zu wenig oder zu warmes Wasser in den Bächen hatte. So Sachen machen die ihre Sorgen.
9: Ich mache mir Sorgen um die Zukunft, dass es so weitergeht, dass Biodiversität zerstört wird und dass wir keine lebenswerte Zukunft haben. Ich rede jetzt für mich als Ärztin, ich arbeite im Spital und ich sehe, dass das für uns als Menschen irgendwann nicht mehr mit dem Leben vereinbar ist.
2: Konkret fordern die Organisatorinnen und Organisatoren von der Demo drei Sachen, wie Julia sagt, sie will nur beim Vornamen genannt werden.
10: Dass alle Leben sollen geschützt werden, besonders die Verletzlichsten. Das Wirtschaftssystem muss völlig erneuert werden, sodass wir Treibhausgasemissionen drastisch senken können, zum Beispiel den Ausstieg aus den fossilen Energien, aber auch den Schweizer Finanzplatz, der einen extremen Wandel machen muss, weil er für sehr viele Treibhausgasemissionen zuständig ist bei uns in der Schweiz. Und die Klimakrise muss einfach bei uns prioritär behandelt werden auf politischer Ebene.
2: Wenn sich in der Gesellschaft oder der Politik etwas ändern soll, stellt sich einmal auch die Frage nach den Kosten und wer es zahlen soll. Da sieht Julia einen Haufen Möglichkeiten.
10: Wir sehen ja, dass auch sehr viel Geld in verschiedene andere Sachen, wie zum Beispiel das Militär, investiert wird. Es gibt genug Optionen, um anderen Geld zu kürzen. Ich glaube aber nicht, dass es unsere Aufgabe ist, hier auf der Strasse um mit dem Bundesbudget umzugehen. Aber wir alle wissen, dass es eine Priorität haben muss, um einerseits mehr Klimaschutz zu ermöglichen und aber auch, weil die Sommer werden heisser, in Anpassungsmassnahmen investieren, weil es für viele Teile der Gesellschaft so nicht mehr tragbar ist.
2: Unter anderem soll mehr in erneuerbare Energien investiert werden. Den Sommer hat es mehrere Hitzewellen gegeben. Es sind teilweise fast 60 Hitzetage erreicht worden. Und die Trockenheit hat das Sendegebiet immer noch fest im Griff. Die Gemeinde Schiers und der Kanton St. Gallen haben zum Wassersparen aufgerufen. Die Krankenkassenprämien steigen auch nächstes Jahr. Das hat der Bund heute bekannt gegeben. In der Südostschweiz gibt es da grosse Unterschiede. Am wenigsten steigen die Prämien im Kanton Glarus, nämlich um 3%. In Graubünden sind es im Schnitt 4,3% und im Kanton St. Gallen sind es 5%. Das ist auch der schweizweite Durchschnitt. Eine grössere Ladung vom Neuesten aus der Region hat uns der Livio Biondini zusammengefasst.
11: In Schiers gelten wegen Trinkwasserknappheit ab sofort Wassersparmaßnahmen. Die Gemeinde verbietet unter anderem, zum Gärten mit Trinkwasser zu bewässern, Autos zu waschen oder Pools zu füllen. Auch öffentliche Brunnen bleiben abgestellt und im Haushalt soll Wasser möglichst sparsam verwendet werden. Grund für die Einschränkungen sind laut der Gemeinde die anhaltende Trockenheit und zu wenig Niederschläge. Die Quellen liefern die deutlich weniger Wasser, darum müsse Schiers momentan über 70% von seinem Trinkwasser aus dem Grund Wasser beziehen. Im normalen Sommer sind es etwa 30-40%, sagt Gemeindepräsidentin Anna-Margret Holzinger-Loretz gegenüber dem SRF. Die Massnahmen gelten bis auf Weiteres. Der Streit um Sendeanlagen in der Flimser Kirchtürm ist um ein Kapitel reicher. Das Bündner Obergericht spricht mehrere Urteile, wie die Südostschweiz berichtet. Florian Mani.
12: Das Baugesuch für den geplanten neuen Sender im Kirchturm San Martin bleibt bis auf Weiteres sistiert. Gegen den geplanten Standort haben Einheimische eine Petition lanciert. Mit der ist unter anderem gefordert worden, dass die Gemeinde generell eine Planung für Mobilfunkstandort macht. Die Gemeinde Flims will bis nächsten Mai prüfen, wie Mobilfunkanlagen im Gemeindegebiet künftig gesteuert werden sollen. Die Swisscom hat sich ohne Erfolg gegen die Sistierung vom Baugesuch probiert zu wehren.
11: Das Bündner Obergericht hat auch entschieden, das Gemeindebewilligungsverfahren bei der bestehenden Anlage vom katholischen Kirchturm und Flims Waldhaus weiterführen müsse. Swisscom hat dort nachträglich beantragt, eine spezielle technische Einstellung zu aktivieren. In St. Carlo, in der Gemeinde Poschiavo, ist gestern Nachmittag ein Waldbrand ausgebrochen. Das Feuer im Gebiet Aura Freida auf rund 2100 Meter über Meer hat am Abend gelöscht werden, wie die Kantonspolizei Graubünden mitteilt. Im Einsatz sind unter anderem die Feuerwehr Poschiavo, Mitarbeitende vom Bundesamt für Zoll- und Grenzsicherheit, der Forstdienst Poschiavo und zwei Löschhelikopter gewesen. Die Brandursache sind noch unklar. In Glarus soll die erneuerbare Wärmeversorgung in den nächsten Jahren deutlich ausgebaut werden. Das schreibt der Kanton in einer Mitteilung. Die technischen Betriebe Glarus erweitern die Hauptleitungen von der Wärmeverbünde Glarus 2 und 3 schrittweise ab um 2027. Im Norden der Stadt soll das Netz unter anderem in Richtung Spital, Adlergut und Sonnenhügel wachsen. Für das Zentrum und den Süden ist bis 2041 ein rund 5 Kilometer langes Hauptleitungsnetz geplant. Herzstück wird der neue Energiezentrale im Gründli. Die soll vor allem mit regionalen Holzschnitzel betrieben werden und langfristig mehr als 400 Liegenschaften mit Wärme versorgen, wie es weiter heisst. Wenn das einzelne Strasse und Gebäude angeschlossen werden können, hänge vom Wärmebedarf und vom Interesse der Eigentümerschaften ab. Die Bauarbeiten sollen mit geplanten Strassen und Leitungsarbeiten abgestimmt werden. Bergbahn auf Flumserberg, wenn die wichtigsten Pisten für im Skigebiet künftig innerhalb von 72 Stunden technisch beschneien können. Dafür planen sie einen neuen Speichersee unterhalb vom Stellisattel. Das gesamte Beschneiungsprojekt soll gut 14 Millionen Franken kosten. Die Alpkorporation Molz hat zugestimmt, das nötige Land für den See zur Verfügung zu stellen. Geplant ist ein Fassungsvermögen von 98.000 Kubikmeter Wasser. Weil der See auf 1770 Meter Höhe liegt, könnte ein Teil von den Pisten allein durch den Wasserdruck und ohne zusätzliche Pumpenergie beschneit werden. Zudem sollen die bestehenden Natursee, Grosssee und Heusee entlastet werden. Die Bergbahnen begründen den Ausbau damit, dass geeignete Zeitfenster für Beschneiung wegen Klimawandel kürzer werden dürften. Im besten Fall könnte das Projekt zur Wintersaison 2028-2029 fertig sein. Das Bad Ragaz ist ein Mann nach einem Arbeitsunfall gestorben. Er war gestern Morgen zusammen mit einem anderen Mitarbeiter Gartenbauarbeiten am Durchführen. Laut Mitteilung von Kantonspolizei St. Gallen sind lange Flachstahlteile mit einem Bagger von einem Anhänger abgeladen worden. Der eine Mann war im Bagger, der andere im Abladebereich. Während diesen Arbeiten ist der Mann im Abladebereich schwer verletzt worden. Trotz Wiederbelebungsversuch ist der 29-Jährige vor Ort gestorben. Jetzt untersucht die Kantonspolizei und der Leitung für St. Galler Staatsanwaltschaft, wie es zum Arbeitsunfall gekommen ist. Wieder ein Geisterfahrer auf der A3 bei Quarta. Ein 42-jähriger Autofahrer aus dem Ausland ist Nacht auf heute im Baustellenbereich beim Tunnel Quarta auf der falschen Fahrbahn Richtung Chur unterwegs gewesen. Wie der Sarganserländer schreibt, hat die Polizei kurz darauf aber im Molz angehalten. Sein Führerschein ist für die Schweiz aberkannt worden.
2: Ja, das ist es auch schon wieder gewesen mit dem heutigen Infokompakt. Die ganze Sendung gibt's nachher auch zum Nachlesen auf radiogriesche.ch. Am Mikrofon war Sarina von Wissenfluh. Ich wünsche euch noch ganz einen schönen Abend.
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0: Für den Dienstagabend mit dem Radio von hier, Bastille mit Pompeii. Habt ihr gehört, es ist 5:30.
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0: Ja, das Traumöbigli heute, perfekt zum noch draussen hückeln und die letzten Sonnenstrahlen geniessen. Mit viel Sonne, warmen Temperaturen und wenig Wolken geht es am Morgen Mittwoch weiter. 23 Grad haben wir morgen das Klosters und 5 Grad auf dem Corvatsch.
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0: Feierabendverkehr hinter an den üblichen Orten. Einmal zu Chur auf der Massenserstrasse statt auswärts, aber auch zu Glarus auf der Hauptstrasse zwischen Neffels und Nitzschtel. Überall sind wir etwa um die 10 Minuten länger unterwegs.
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0: Wir packen nochmal unsere ganze Energie zusammen und gehen auch durch die letzten Stunden bis im Feierabend, falls ihr es noch nicht geschafft habt. Ich gehe als nächstes hier auf dem Sender mit dem Wichtigsten aus dem Sport. Jetzt aber zuerst noch einen für die Nostalgie. Das sind Snow Angels mit Still in Love with You. Ich wünsche einen ganz schönen Abend mit dem

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0: Ich wünsche euch ganz einen schönen Abend mit dem Radio von da.
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0: Handschuh mit dem Golfhandschuh und der Carbonstock mit dem Eisen. Das Hobby vom 18-Jährigen ist Golfen und das schon seit klein auf. Die Gründe, warum ihm die Sportart so gefällt, sind die Abwechslung zum Eishockey und dass er verrissen in der Natur sein kann. Das Golfen ist ein sehr mentaler Sport und im Kopf muss es stimmen. Eher eine Schwäche vom Lars Steiner, wenn er zugeht, obwohl das ein Punkt wäre, den er auch könnte mitnehmen aufs Eis.
1: Sollte man eigentlich, aber meistens beim Golf ist es manchmal auch ein bisschen mental ein bisschen schwierig, wenn man vielleicht nicht so gut golft, aber ja, ist schon, kann man eigentlich gut etwas vom Hockey und Golf eigentlich so verbinden, ja.
0: Der Lars Steiner ist beim HCD in bester Gesellschaft auf dem Golfplatz. Praktisch die ganze erste Mannschaft zählt Golf zu ihrem Hobby und so wird viel zusammen gespielt. Wie der 18-Jährige selber sagt, gehört er zum vorderen Mittelfeld auf dem Golfplatz, von wem er gerne ein paar Tipps hätte und bei wem man aufpassen muss, um nicht abgeschossen zu werden, verratet uns der Lars Steiner auch.
1: Der Tembo, Adam Tambellini, ist, glaube ich, der Beste und ja, der Schlechteste. Der Kühs von der Kai, er hat noch nicht angefangen, er will anfangen. Aber ja, er oder der Valentin Nussbaumer, die sind nicht so gut. Auch wenn sie es nicht so gerne hören. Aber mit dem Tambellini würde ich gerne mal auf eine Runde und er könnte mir ein paar Tipps geben. Ja.
0: Tipps vom Adam Tambellini würde der Lars Steiner vielleicht auch gerne auf dem Eis annehmen. Der junge Stürmer hat ein ähnliches Spielerprofil wie der Kanadier. Der Lars Steiner ist nach 2 Jahren in Kanada jetzt zurück in seiner Heimat und wird auch da bleiben. Das ist neu. Vorher hat er zwar auch im Sommer etwa mit dem HCD trainiert, ist dann aber wieder weggegangen.
1: Mein Gefühl war einfach ein bisschen anders, weil ich wirklich das mal gewusst habe, dass ich wirklich da bleiben darf. Das war, glaube ich, schon ein grosser Unterschied. Vorher eben bin ich mit dem Team, aber auch ein bisschen für mich selber und habe gewusst, dass ich dann meinen eigenen Weg gehe. Und jetzt habe ich wirklich von Anfang an dabei sein und ja, gesehen so ein bisschen den Weg, wo der dann hergeht und wo er angefangen hat, ja.
0: In dem Sommer hat es für den Tafoser nicht nur das Sommertraining mit dem HCD gegeben. Ende Juni war ein grosser Abend für den Lars Steiner, wo er mit Spannung auf den NHL-Draft geschaut und gehofft hat, dass sein Name fällt. Das ist dann auch passiert. In der 6. Runde haben ihn St. Louis Blues gezogen.
1: Während dem Draft bin ich gegen Ende schon ein bisschen nervös geworden, ob's mir überhaupt noch langt. Aber also ich habe immer vor dem Draft gesagt, bei mir ist einfach wichtig, dass ich gezogen werde. Wenn, ist mir eigentlich egal gewesen. Also ich meine, wäre ich früher gezogen worden, wäre natürlich schon schön gewesen, aber ich habe jetzt von St. Louis eine Chance gekriegt und das ist das Einzige, was ich gebraucht habe. Und ja, jetzt kann ich ihnen eigentlich nur beweisen, was ich kann und dass sie mir dann hoffentlich etwas in mir sehen. Ja.
0: Beweisen muss es der Lars Steiner auf dem Eis. Nebendran verbringt er weiterhin viel Zeit auf dem Golfplatz als Ausgleich zum Profisport. Das Ziel ist ähnlich. Der Böck oder eben der Ball soll reinfallen. Egal wie.
2: Der Lars Steiner steht heute Abend mit dem HCD auf dem Eis und zwar auswärts am Bri. Los geht die Partie am 7:45. Wir kommen noch zu den Meldungen und bleiben gerade beim Eishockey. Auch in der Swiss League wird heute Abend gespielt. Der EHC Arosa steht ab 7:30 auswärts gegen Fischb auf dem Eis und der EHC Chur empfängt am 8. daheim Basel. Vom Eishockey kommen wir zum Jutta. Da hat heute der Trainer der Schweizer Frauen-Nazi, der Raphael Navarro, das Aufgebot für die erste Runde der WM-Playoffs bekannt gegeben. Mit dabei ist auch die Bündner Goalie Livia Peng. Sie dürfte bei beiden das Spiel zwischen den Pfosten stehen. Der Nazi-Trainer hat bei der Bekanntgabe vom Aufgebot betont, dass Livia Peng immer noch die Nummer 1 ist im Goal der Schweizerinnen.
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0: 12 Minuten vor der 6 haben wir es. Wir schauen kurz auf die Straße.
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0: Da will man einfach doch nur heimfahren und dann steht man im Stau. Ihr habt Feierabendverkehr, einmal die Chur auf der Massensenstrasse statt auswärts und aber auch auf der Hauptstrasse zwischen Neffels und Netschl. An beiden Orten sind ihr etwa 10 Minuten länger unterwegs.

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4: 3 Minuten vor 6 Uhr, wir schauen auf die Strasse.
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4: Vorsicht nämlich auf der Autobahn A13, Sargans Richtung St. Margrethe. Zwischen Buchs und Haag haben wir auf beide richtigen Gefahr wegen Personen auf der Fahrbahn. Vorsicht auf der Autobahn A13, St. Margrethe Richtung Sargans in Richtung St. Margrethe. Zwischen Buchs und Haag, dort haben wir Personen auf der Fahrbahn. Vorsicht also in beide Richtungen.

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1: Im Studio Celina Urech. Die Schweizer Parteien reagieren unterschiedlich auf den Krankenkassenprämienhammer. Im Schnitt steigen die Prämien nächstes Jahr um 5%. Unterschiedliche Lösungsansätze stehen im Raum. Felix Haldimann.
2: Die SP will mit einer neuen Volksinitiative 90% der Bevölkerung entlasten. Für Erwachsene sollen jährlich 2 Monatsprämien übernommen werden. Finanziert werden soll es durch einen Steuerzuschlag auf höchstes Einkommen und eine zusätzliche Steuer auf Unternehmensgewinn. Die FDP und die Mitte wollen das Gesundheitssystem verändern. Ärztinnen sollen stärker nach dem Behandlungserfolg gezahlt werden und nicht mehr, wie viele Behandlungen sie durchführen. Die Grünen fordern einkommensabhängige Prämien. Eine entsprechende Initiative wird übermorgen im Parlament diskutiert.
1: Der Bundesrat wirbt für ein Ja zu erleichterten Waffenexporten. Ende November stimmt die Schweiz über eine Änderung des Kriegsmaterialgesetzes ab. Schweizer Waffen sollen künftig ohne vorgängige Zustimmung der Schweiz weitergeliefert werden. Gegen den Beschluss des Parlaments wurde das Referendum ergriffen. Die Gegner warnen, dass so Schweizer Waffen über Tochterfirmen in Bürgerkriegsländern wie Sudan oder Israel gelangen könnten. Knapp 2/3 der Schweizer Bahnhöfe sind inzwischen barrierefrei. Das zeigt ein Bericht des Bundesamts für Verkehr. Bis 2029 sollen es 87% sein. Bei den Bushaltestellen sieht es schlechter aus. Nur etwa die Hälfte kann von Menschen mit eingeschränkter Mobilität spontan genutzt werden. Bei vielen braucht es die Hilfe des Fahrpersonals. Bei gut 4 von 10 Haltekanten ist selbst das nicht möglich. Dort müssen andere Lösungen angeboten werden. Im Westjordanland ist es erneut zu massiver Gewalt radikaler israelischer Siedler gekommen. Mehr als 100 Extremisten waren nach Medienberichten an Ausschreitungen beteiligt. Die israelischen Streitkräfte teilten mit, Soldaten und Polizisten seien an einem Einsatz gegen die Randalierer beteiligt gewesen. Diese versuchten demnach, die Rückkehr einer palästinensischen Familie in ihr Haus zu verhindern. Die radikalen Siedler blockierten Straßen, setzten Gebäude und Fahrzeuge in Brand und warfen Steine auf die Sicherheitskräfte.
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4: Ein richtig gemütlichen Abend gibt es heute in der ganzen Südostschweiz mit warmen Temperaturen und nur weniger Schleierwolken. Morgen Mittwoch geht es genau gleich weiter wie heute schon mit 20 Grad in Bergün, 12 Grad auf dem Bernina und 23 Grad in Schkuhl.
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4: Entwarnung kann ich geben bezüglich der Person auf der Fahrbahn auf der Radbahn an Dreh zwischen Bux und Haag. Dort sind alle wieder am richtigen Ort, wo sie sein sollten, nämlich nicht auf der Autobahn. Dann brauchen wir Geduld wegen dem Feierabendverkehr zu Chur auf der Massanderstrasse statt auswärts und auf der Hauptstrasse zwischen Neves und Netschel. Dort hinter den beiden Orten noch etwa 10 Minuten länger. Ich bin der Mene Küchler und ich wünsche euch schon mal einen ganz schönen Abend. Jetzt zuerst einmal mit Nonstop-Musik und ab 7 Uhr dann zusammen mit der Jasmin Schneider und der Schlager- und Volksmusik-Sendung «Mein Feierabend». Das ist der Declan J. Donovan. Ich wünsche euch einen ganz schönen Abend. Habt euch Sorge. Bis ein andermal. Mal.

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1: Da ist Mike Eichmann von Meteo News mit den Wetteraussichten für die Region. Der heutige Abend gestaltet sich weiterhin ziemlich freundlich mit ein paar höheren Wolkenfeldern. Und die werden uns dann auch dort die Nacht durch begleiten. Zum Teil klare Phasen, zum Teil mal Schleierwolken. Der morgige Mittwoch sieht recht ähnlich aus. Insgesamt ist es recht sonnig mit eben den höheren Wolken, die tendenziell am Nachmittag zahlreicher sind als am Vormittag. Die Temperaturen die erreichen in einem leicht föhnigen Rintel höchstwert von etwa 27 Grad mit einer Nullgrenze auf 3800 Meter. Am Donnerstag haben wir dann anfänglich noch recht freundlich, zum Teil einfach dann noch sonniges Wetter zu gut. Dann nimmt die Bewölkung aber doch relativ rasch zu. Es ist eine Kaltfront, die hier langsam auf uns zukommt. Bis zum Abend muss man dann besonders Richtung Lannerland und in Nordbünden stellenweise mit ein bisschen Regen rechnen. In den restlichen Regionen bleibt es doch an Temperaturen, dann am Donnerstag etwa 22 bis 24 Grad. An dieser Stelle wünsche ich einen schönen Abend. Am Mikrofon Mike Eichmann.

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1: Im Studio Celina Urech. Der Bundesrat wirbt für ein Ja zu erleichterten Waffenexporten. Ende November stimmt die Schweiz über eine Änderung des Kriegsmaterialgesetzes ab. Schweizer Waffen sollen künftig ohne vorgängige Zustimmung der Schweiz weitergeliefert werden. Gegen den Beschluss des Parlaments wurde das Referendum ergriffen. Die Gegner warnen, dass so Schweizer Waffen über Tochterfirmen in Bürgerkriegsländern wie Sudan oder Israel gelangen könnten. Knapp 2/3 der Schweizer Bahnhöfe sind inzwischen barrierefrei. Das zeigt ein Bericht des Bundesamts für Verkehr. Bis 2029 sollen es 87% sein. Bei den Bushaltestellen sieht es schlechter aus. Nur etwa die Hälfte kann von Menschen mit eingeschränkter Mobilität spontan genutzt werden. Bei vielen braucht es die Hilfe des Fahrpersonals. Bei gut 4 von 10 Haltekanten ist selbst das nicht möglich. Dort müssen andere Lösungen angeboten werden. Der erste umgebaute FV-Dosto-Zug der SBB nimmt den Betrieb auf. Durch den Umbau sollen die Passagierinnen und Passagieren von einem angenehmeren Reiseerlebnis profitieren, sagt die SBB. Mia Schirmer.
2: Vor 8 Jahren ist der FV-Dosto-Zug eingeführt worden. Seitdem hat es aber immer wieder technische Probleme und Verzögerungen gegeben. Am Anfang haben die Türen geklemmt, Heizungen und Klimaanlagen haben nicht richtig funktioniert und die Wege haben unangenehm geschüttelt. Der Umbau sollte das jetzt ändern. Mit der vereinfachten Technik soll es auch für die SBB billiger werden. Das Ziel ist, dass alle FV-Dosto-Züge umgebaut werden. Anfangs 2030 sollten alle Arbeiten abgeschlossen sein.
1: Papst Leo XIV. Hat den Begriff des systematischen Missbrauchs in der katholischen Kirche zurückgewiesen. Auf dem Rückflug von seiner Frankreich-Reise sagt er, sexueller Missbrauch sei in erster Linie ein menschliches Problem. Zugleich räumte der Papst ein, dass einzelne Organisationen innerhalb der Kirche missbräuchlich gehandelt hätten. Das US-Unternehmen OpenAI stoppt vorerst die Veröffentlichung seines nächsten großen KI-Modells. Grund sind erhebliche Sicherheitsbedenken. Wie das Wall Street Journal berichtet, sollte das Modell eigentlich im Oktober starten. Interne Tests zeigten jedoch, dass das System unzuverlässig ist. Es könne schlecht menschliche Erwartungen erfüllen und neige zu Täuschung und Manipulation. OpenAI will sich nun darauf konzentrieren, die Sicherheit künftiger Modelle zu verbessern.
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4: Ihr hört «Mein Feierabend» im Radio von hier, die Sendung, die es für euch 2 Stunden Schlager und Ländler gibt. Heute schauen wir noch mal kurz zurück aufs letzte Wochenende. Zu Gast an der Schlagerparade zu Chur sind unter anderem die Herren da

Die Rede ist von den Seerückenfeger. Wir stellen euch die Gruppe aus dem Thurgau in dieser Stunde ein bisschen genauer vor. Am Mikrofon ist Jasmin Schneider. Schön sind ihr auch heute wieder mit dabei.

0: Rockenfeger. Erst am letzten Freitag sind sie noch zu Chur an der Schlagerparade auf der Bühne gestanden. Die vier Cousins machen aber schon ein Haufen Jahre zusammen Musik. Gestartet haben sie aber eigentlich als Trio, wie mir der Philipp Manser und der Christian Schwager erzählt haben.
1: Ja, das war vor rund, ich sage jetzt 15 Jahren, plus minus 40 Jahre von einem Cousin von uns. Haben wir uns zusammentun als Seerucker Trio dort mal noch. Und das ist eine ganz lustige Story. Wir haben uns verkleidet als Mexikaner. Heute gehen das wahrscheinlich nicht mehr. Aber mega coole Geschichte gewesen. Nachher haben wir Anfragen bekommen. Und wir haben gesagt, ja, mit diesem Kostüm können wir nicht mehr auftreten. Wir müssen aber auch noch die Band erweitern, dass wir vielseitiger werden. Und wir wohnen auf dem Seerucken oben. Das ist ein Hügelzug im Thurgau. Und es fegt auch immer mit uns und darum haben wir gedacht, wir machen doch Band Seerückenfeger los. Ja.
2: Jetzt sind wir erst ins vierte unterwegs, es hat ja glaube ich auch mal noch einen Wechsel gegeben, ein anderer Cousin ist jetzt dran. Ihr habt aber noch mehr Cousins, ist da, wie war das so die Auswahl? Hat es ein Vorsingen gegeben oder haben sich gerade direkt vier Freiwillige gefunden? Gibt es eine Warteliste?
3: Genau, das ist eine Story. Also ich bin übrigens der neue Mitglied, der ganz neu dabei ist, jetzt eigentlich seit diesem Jahr. Zu der Auswahl kann ich nicht so viel sagen, einfach wo es um mich gegangen ist, ist so gewesen, man gewusst, dass Sandro den wir eigentlich dann irgendwann gerne hören, aber er hat auch die Band ja nicht hängen lassen und hat dann gesagt, hey, wenn ihr jemand anderes sucht, oder, dann ich bin einfach so lange dabei, wie es geht und wie es funktioniert. Und sobald wir jemanden haben, wäre es cool, wenn wir dann könnten eigentlich einen Fade-Out machen. Und da hat es jetzt auf diesen Jahr gegeben. Bei mir war es so, ich komme von der Blasmusikszene her und hatte das Gefühl, es wäre cool, nach 25 Jahren mal einen Wechsel zu machen. Und um jetzt den Bogen zu schlagen mit den Cousins, ich glaube, das war eigentlich so ein Zufall, gewesen, dass es das Seerucken-Trio gegeben hat, weil eben eigentlich, glaube ich, Scotty hat Geburtstag von Zwenen. Und mit diesen Cousins, da hat sich da jetzt nicht unbedingt eine Auswahl gegeben. Es sind nicht alle musikalisch. Und von denen, die musikalisch sind, die sind viel auch in der Ländlermusikszene unterwegs. Und da hat es ja dann auch mit den jungen Manserbuben noch eine andere Formation gegeben, die nebenzu eigentlich auch noch gelaufen ist.
0: Die jungen Manserbuben haben sich dann im Jahr 2018 aufgelöst. Mittlerweile machen also nur noch die Seerückenfeger Musik. Und wie das tönt, da hören wir gerade mal rein. Da sind die Seerückenfeger mit Blues und Rock'n'Roll.
3: Hallo zusammen, wir sind die Seerückenfeger aus dem wunderbaren Thurgau.
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Ihr hört «Mein Feierabend» am Dienstagabend, die Sendung, wo auch immer wieder mal eure Wünsche und Grüße zu hören sind. Diese Woche sind gerade ein paar Grüße an Jägerinnen und Jäger reingekommen. Unter anderem hat sich die Margi bei uns gemeldet. Sie grüßt den Jäger im Schücherhütti in Mönchalb und sie macht das mit dem Lied «Der alte Jäger» von uns, der Dritten.

Der alte Jäger von der östen Dritten, gewünscht von der Margi. Und mit einem anderen Wunsch machen wir gerade weiter. Der kommt von Mischa aus Deutschland. Er grüßt eine Freundin aus Chur, die gerade eine schwere Zeit durchmacht und will ihr mit dem Lied «Fang das Licht» vom Karel Gott ein bisschen Hoffnung schenken. Und falls auch ihr einen Musikwunsch habt, könnt ihr uns den jederzeit schicken, am besten als Nachricht oder Sprachmemo per WhatsApp an die Nummer 079-255-96-96. Ich sage die Nummer nochmal 079-255-96-96. Und wer weiss, vielleicht bringen wir alle Grüße und Wünsche ja schon am nächsten Dienstag in unserer Sendung.

Ihr hört das Radio von hier am Dienstagabend und ihr wisst, was das heisst. Da dreht sich bei uns alles rund um Schlager und Ländler. Heute speziell im Fokus steht diese Gruppe hier.

0: Seher Ockenfeger, das sind vier Cousins aus dem Thurgau, die zusammen Musik machen. Und auch wenn sie sehr verbunden sind mit ihrem Heimatkanton, kommen sie auch immer wieder gerne auf Graubünden. Erst am letzten Freitag sind sie an der Schlagerparade zu Chur gewesen und im Sommer haben sie am Gatschiefer Open Air des Klosters einen Auftritt gehabt. Wie wohl sich die vier Thurgauer zu Graubünden fühlen und ob sie auch schon Verständigungsschwierigkeiten hatten wegen der unterschiedlichen Dialekte, das wollte ich von den zwei Bandsmitgliedern Philipp Manzer und Christian Schwager wissen.
1: Natürlich herrlich, wenn wir jetzt von unserem schönen Kanton Thurgau in die Bergwelt reisen dürfen. Das ist natürlich ein Privileg und mit so vielen tollen Leuten, das kann nur gut kommen.
0: Wir kommen aus dem Thurgau. Es ist immer so ein bisschen die Frage, wer hat den schönsten Dialekt in der Schweiz? Der Thurgauer, der zählt ja jetzt nicht so dazu. Wie steht ihr zu dieser Aussage?
2: Also eigentlich ist das nur alles ein Vorurteil. Man sagt immer, der Thurgauer Dialekt ist eigentlich am nächsten beim Hochdeutsch dran. Das heisst, man sollte uns am besten können verstehen. Wir haben natürlich nicht so viel Finesse wie jetzt ein Bündner Dialekt. Sie sind nicht so extrem weich. Aber ich kann es eigentlich nicht ganz nachvollziehen, warum dass man immer so gegen die wunderbaren Thurgauer zu schiessen.
0: Fühlen ihr euch denn gut verstanden?
1: Ja, also man merkt es vielleicht, wenn man einmal auf der Bühne schön und anfühlt. Meistens hat es ein paar, die schmunzeln, weil jetzt so eine Thurgauer Formation kommt. Aber die, ja, die verstehen uns.
0: Ja. Ja, und ob wir da in der Südostschweiz den Thurgauer Dialekt wirklich verstehen, das testen wir doch jetzt gerade. Da sind die Zerockenfäger mit hoch über den Bergen. Jo.

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1: Der Rucksack ist packt, Wanderstöcke stehen bereit und der Mittwoch präsentiert sich mit bestem Wanderwetter. Es hat ein paar hohe Wolken, die aber nicht stören. Die gehen im Gegenteil ein bisschen Kontrast zum sonstig blauen Himmel. Tendenziell am Nachmittag mehr Wolken als am Vormittag. Die Temperaturen die sind auch relativ hoch für die Jahreszeit. Im Rintel dort ist sogar leicht föhnig bei um die 27 Grad. Auf 2000 Meter haben wir etwa 16 bis 17 Grad und 0 Grad Grenze liegt auf etwa 3800 Meter. Wie gesagt, im Rintel föhn, in den Bergen dort haben wir wenig Wind, meistens aus südlicher oder westlicher Richtungen. Aber auch der wird kein grosser Faktor sein. Der Donnerstag eignet sich dann nicht mehr gleich gut für Outdoor-Aktivitäten. Wir haben doch auch schon am Vormittag viele Wolken, ein bisschen Sonne, zum Teil so ein bisschen fahl oder milchig vom Himmel scheinend. Und dann im Laufe des Tages nimmt die Bevölkerung doch weiter zu und am Abend selber muss man dann besonders in Nordbünden stellenweise auch mit ein bisschen Regen rechnen. Also von dem her ist der Mittwoch sicher besser geeignet als der Donnerstag. Viel Vergnügen gewünscht, Mike Eichmann.
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3: Wir starten in die zweite Stunde von der heutigen Sendung. Das heisst, bald gibt's wieder etwas zu röteln in unserer Feierabend-Challenge. Heute darf ich mal wieder röteln. Auf der anderen Seite vom Mikrofon steht aber nicht etwa meine Feierabend-Co-Moderatorin Manuela Hunger, sondern die Grisha-Moderatorin Armena Küchler. Was sie mir für eine Challenge stellt, das gibt's noch ein bisschen Musik zu hören. Am Mikrofon noch diese Stunde bin ich, Jasmin Schneider. Schön, sind ihr mit dabei.

0: Viertel ab 8 haben wir's und ihr wisst, was das heisst, es ist wieder Zeit zum Spielen mit unserer Feierabend-Challenge. Die letzten paar Wochen bin ich in der Ferien und darum bin ich vertreten worden. Jetzt bin ich wieder zurück, aber die Manuela Hunger, meine Moderationskollegin, ist in der Ferien. Damit ich aber gleich auch zum Rötchen komme heute Abend, habe ich mir die Radio Grischer Moderatorin Armina Köchler geholt. Darum übergebe ich das Mikrofon jetzt gerade an sie.
1: 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Drei Lieder, eine Jahreszahl
0: und mehr oder weniger gutes Musikwissen.
2: Danke vielmals für die Einladung, Jasmin. Ich freue mich sehr, dass wir mit dir spielen heute.
0: Ja, schön bist du da.
2: Also Jasmin, wir haben heute ein bisschen eine spezielle Ausgabe. Aber grundsätzlich sind die Spielregeln genau die gleichen, wie sie schon immer gewesen sind. Du kriegst eine Jahreszahl von mir und drei verschiedene Lieder. Du musst mir dann einfach bei allen drei Liedern sagen, ob das Lied vorher oder nachher, nach dieser Jahreszahl, rausgekommen ist. Wenn du richtig liest, dann gibt es einen Punkt für dich. Heute haben wir jetzt eine spezielle Ausgabe, weil wir haben drei Lieder, die alle von der gleichen Person gesungen werden. Die Person hat nämlich morgen Geburtstag und wird 87.
0: Oh, also lebt die Person noch?
2: Ja. Okay. Das ist jetzt schon der erste. Nein. Aber ja, sie wird 87. Das ist ein hohes Alter und ist auch aktiv noch eine Musik machen. Das vielleicht mal so als kleiner Hinweis.
0: Okay, ich bin ja gespannt.
2: Darum machen wir es ein bisschen anders. Du kannst nämlich jetzt schon in der allerersten Runde schon deine Bonuspunkte sammeln. Normalerweise machen wir das ja am Schluss.
0: Genau.
2: Aber weil wir da die Spezialrunde spielen, kannst du in der ersten Runde schon die Punkte sammeln, wenn du mir eben dann kannst sagen, wer die Person ist und wer das Lied dazu heisst.
0: Jetzt ist der Druck fast noch ein bisschen grösser, weil sonst steigert sich immer so.
2: Ja, jetzt musst du von Anfang an schon liefern.
0: Ja. Was ist denn mein Jahr?
2: Dein Jahr ist 1976.
0: Okay.
2: Genau. Bist du parat?
0: Ich bin parat.
2: Gut. Wie gesagt, die Challenge geht um einen berührten deutschen Schlagersänger, so viel kann ich auch schon verraten, der morgen den Geburtstag hat.
3: Du bist alles für mich, denn ich liebe nur dich, Michael.
2: Jasmin, deine Augen strahlen schon. Ich glaube, du weißt, was es ist. He?
0: Ja, den kenne ich natürlich. Das ist ein richtiger Klassiker. Bata Ilic, Michaela. Leider weiß ich aber nicht, wann das Lied rausgekommen ist. So, vom Bauchgefühl her sage ich jetzt einfach mal, das ist jünger wie 1976.
2: Ich kann dir einen halben Applaus geben. Einen schnellen, ganz kurzen Applaus.
0: Das heisst, so viel falsch.
2: Natürlich ist es Bata Ilic und natürlich ist es Michaela, aber es ist leider schon im 1972 rausgekommen. Das heisst, das Lied ist älter.
0: Ja, nun, dann ist das jetzt halt so.
2: Aber du kannst immer noch alles aufholen.
0: Stimmt. Zwei Chancen habe ich
2: noch. Zwei Chancen hast du noch und darum würde ich sagen, gebe ich dir schon das nächste Lied.
3: Ich hab noch Sand in den Schuhen aus Hawaii und mein Herz ist ohne Ruhe.
0: Ich bin froh, ist Michaela das erste Lied gewesen, wo ich den Namen vom Lied wissen musste, weil ich kenne ehrlich gesagt nur das von Bata Ilic. Wenn das andere älter war, dann sage ich jetzt halt, das ist jünger. Das tönt ein bisschen jünger.
2: Oh Mann. So, mir tut leid, du bist um ein Jahr verschoben. Es ist 1975 rausgekommen.
0: Schade.
2: Ich gebe dir einen Bonuspunkt, wenn du mir sagen kannst, wie er heisst.
0: Oh Gott, das, irgendetwas mit Hawaii.
2: Aha. Das gibt schon mal einen halben. Nein, das ist eben bei Schlagerlieder ist das, finde ich das immer noch recht gut, weil sie sagen eigentlich immer genau, wie das Lied heisst.
0: Ja, aber ich habe doch jetzt nicht darauf geachtet, dass es mehr behalten.
2: Das ist okay. Es wäre Sand in den Schuhen aus Hawaii gewesen.
0: Ja, nun. Aber ich glaube, mehr lohnt das mit dem Bonuspunkt. Das wäre die Eheregel, die ich zuerst mit Manuela müsste besprechen und sie natürlich auch müsste absegnen.
2: Alles klar. Aber komm, einen hast du noch. Ja. Wir haben es heute vom Pater Ilic. Ums Nullerjahr ist es ruhiger geworden um ihn, bis er im 2008 so ein kleines Comeback gegeben hat. Aber eben nicht mit seiner Musik. Er ist bei «Ich bin ein Star», holt mich da raus. Gewonnen hat dort der Ross Anthony, aber der Pater Ilic hat den dritten Platz gemacht.
0: Hi.
2: Kleiner Fun-Fact am Rand.
0: Ich auch nicht gewusst, dass Schlagerstars bei «Ich bin ein Star, holt mich hier raus» mitmachen. Aber in dem Fall
2: hey, wieder etwas gelernt.
0: Ja, wirklich.
2: Wir kommen zum dritten Lied für dich.

0: Also, einer muss doch noch jünger sein. Und jetzt hast du vorher gesagt, dass es 2008 noch ein Comeback gibt. Vielleicht war das ein kleiner Tipp. Eingehen wieder mit jünger.
1: Jünger, hast du gesagt?
0: Ja, also rausgekommen nach 1976.
1: Tut mir leid, Jasmin.
0: Das ist mega bitter.
1: Ja, es ist wirklich gemein.
0: Vielleicht können wir jetzt unseren Zuhörerinnen und Zuhörern noch sagen, was du vor der Aufnahme zu mir gesagt hast. Nämlich, dass heute ist mega einfach. Das weisst du sicher.
1: Ja, das stimmt. Aber ja, ja der Musiker hast du zum Glück gewusst.
0: Das stimmt. Und mit
1: das erste Lied hast du auch gewusst. Das gibt einen Punkt.
0: Ja, das gibt einen Punkt. Und das ist die erste, ich glaube, die schlechteste Runde bisher, seit wir das spielen. Und wir spielen irgendwie, glaube ich, schon seit 30 Challenges oder so. Es muss ja auch mal wirklich eine Runde mit nur einem Punkt geben.
1: Es tut mir mega leid, dass ich dir das heute so schwer gemacht habe.
0: Das ist alles gut.
1: Dann geben wir jetzt zum Schluss, zum Abschied, noch Punkte durch. Es steht 53 zu 50 für die Manuela.
0: Ja, das ist jetzt eine bittere Runde. Ich mache es ihr jetzt nächste Woche umso schwerer, damit ich wieder ein bisschen Chance habe.
1: Das finde ich gut. Ich wünsche dir viel Erfolg. Danke, dass ihr da seid.
0: Danke, Arvena, dass du da bist. Mein Feierabend-Challenge. Weiß der Geier oder weiß er nicht? Drei Lieder, eine Jahreszahl und mehr oder weniger gutes Musikwissen. Yeah.

Einmal die liebsten Grüße und ein Lied wünschen, das könnt ihr immer am Dienstagabend bei uns in der Sendung «Mein Feierabend» machen. Schicken uns einfach eine Nachricht oder ein Sprachmemo per WhatsApp an die Nummer 079 255 96 96. Ich sage es nochmal, 079 255 96 96. Wir spielen euren Wunsch dann gerne in einer von unseren nächsten Sendungen, so wie der von Peter aus Jenatz. Er will seinen Jagdkollegen Walter auf der Alp Sattel grüssen und ihm danken sagen für das gute Essen. Weitere Grüße gehen an den Gauiser-Jäger, den Mario und den Bartli Gansner und allgemein allen Jägerinnen und Jäger wünscht der Peter einen guten Jagdabschluss. Und er macht das mit dem Lied «Hexenschuss» vom Rudi Riemann.

Der Hexenschuss vom Rudi Riemann ist das gewesen, gewünscht von Peter aus Jenatz. Und wir machen es gerade weiter mit nochmal einem Wunsch. Der kommt vom Resi aus dem Bergell. Sie wünscht sich das Lied «Stille Träumereien» von Marcel Zumbrunn und grüßt alle, die sie kennt.

Ihr hört die Sendung «Mein Feierabend», die Sendung, wo wir für euch das Beste aus der Schläger- und Länderwelt parat haben. Und etwas Gutes gibt es jetzt auch von der Helene Fischer.

Helene Fischer hat neue Musik am Start. Das Lied heisst «An meiner Seite». Es ist ein Spätsommerhymne, wo sofort ins Ohr geht. Und es ist ein Vorgeschmack aufs neue Studioalbum, das dann Ende Jahr rauskommt. Und jetzt wollen wir einen Song natürlich auch noch hören. Da ist «An meiner Seite» von der Helene Fischer.

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0: Und das wär's auch schon wieder gewesen mit der Sendung von heute. Die nächste gibt's dann wieder in einer Woche. Und auf die freue ich mich besonders. Zum einen sind ihr wieder gefragt. Ihr könnt uns nämlich live ins Studio anrufen und euch liebsten grüssen. Und zum anderen ist meine Co-Moderatorin Manuela Hunger wieder mit dabei. Bis dann, macht's gut, danke fürs Zuhören und weiterhin ganz einen schönen Abend wünscht Jasmin Schneider.
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